Liebe Hörerinnen und Hörer, hier ist der Kurzwellensender, die Stimme von Türkiye. Im Studio in Ankara begrüßt Sie Gültekin Alkoyak. Sie empfangen unsere Morgensendung über die Satelliten Türksat 3a, Türksat 4a und Galaxy 19. Unsere Mittagssendung im 19-Meter-Band auf 15.350 kHz und unsere Abendsendung im 31-Meter-Band auf 9840 kHz. In unserer einstündigen Sendung bringen wir nach den Nachrichten die Wiederholung der Sendereihen Unser Briefkasten und Tagebuch Palästina.

Und nun die Nachrichten. Das zentrale Militärkommando des Iran hat am Samstag die erneute Schließung der strategisch wichtigen Straße

von Hormuz angeordnet. Hiermit wird bekannt gegeben, dass die Straße von Hormuz für den Schiffsverkehr geschlossen wird, hieß es in einer vom Staatsfernsehen verbreiteten Mitteilung des Militärkommandos. Dies geschehe in Reaktion auf die fortgesetzten Angriffe Israels im Südlibanon, die eine Verletzung des mit den USA getroffenen Rahmenabkommens zur Beendigung des Irankrieges bedeuteten. Die Schließung der für den weltweiten Ölhandel wichtigen Meerenge sei ein erster Schritt, hieß es weiter. Im Falle einer Fortsetzung der Aggression würden weitere Schritte unternommen, um den Feind zur Einhaltung seiner Verpflichtungen zu zwingen. Washington und Teheran hatten am Mittwoch eine Rahmenvereinbarung über ein Ende des US-israelischen Angriffs gegen den Iran unterzeichnet. Die Vereinbarung sieht unter anderem eine sofortige Waffenruhe in der gesamten Region vor, einschließlich des Libanon. Allerdings waren weder Israel noch die Hisbollah an den Verhandlungen beteiligt. US-Vizepräsident J.D. Vance ist in der Schweiz eingetroffen, ebenso wie hochrangige iranische Untäter in Zürich zu technischen Gesprächen über die Umsetzung eines vorläufigen Abkommens zur Beendigung des Nahostkrieges. Zuvor hatte Vance erklärt, er werde sich auf konkrete Fortschritte beim iranischen Atomprogramm und die brüchige Waffenruhe im Libanon konzentrieren. Die Gespräche waren ursprünglich für Freitag geplant, wurden jedoch nach einer Reihe tödlicher israelischer Angriffe im Libanon verschoben. Mindestens 10 Palästinenser sind am Samstag im Gazastreifen getötet und weitere verletzt worden, wie Krankenhäuser und örtliche Quellen berichteten. Hintergrund sind anhaltende israelische Verstöße gegen die Waffenruhe. Die Angriffe ereigneten sich trotz des weiterhin geltenden Waffenstillstands, der im Oktober 2025 in Kraft trat. Nach Angaben des Gesundheitsministeriums in Gaza haben Verstöße gegen die Waffenruhe bis Donnerstag bereits 1.007 Palästinenser das Leben gekostet und 3.165 weitere verletzt. Der ukrainische Präsident Wladimir Selenskyj hat behauptet, Russland bereite einen Großangriff in den kommenden Tagen vor und rief die Bevölkerung zur erhöhten Wachsamkeit bei Luftalarm auf. Er erklärte, russische Streitkräfte setzten ihre Angriffe in der gesamten Ukraine fort und töteten dabei Zivilisten. Gleichzeitig bestieg er einen von ihm als effektiv bezeichneten ukrainischen Angriff auf eine Ölraffinerie in der russischen Region Tumen. Selenskyj warf Russland zudem vor, Belarus in den Konflikt hineingezogen zu haben und warnte vor äußerst gefährlichen Konsequenzen. Er behauptete, belarussisches Territorium werde genutzt, um russische Drohnenangriffe zu koordinieren. Präsident Recep Tayyip Erdogan hat bekannt gegeben, dass Türkei nach einem Verkaufsabkommen mit Rumänien erstmals ein Kriegsschiff an einen NATO- und EU-Mitgliedstaat exportiert hat. Bei einer Zeremonie in Istanbul hob Erdogan die wachsenden Fähigkeiten Türkiyes im Bereich der Marineverteidigung hervor und erklärte, das Land habe bereits über 140 Marineplattformen für Kunden weltweit gebaut. Er fügte hinzu, Türkei gehört zu den Ländern, die die meisten Kriegsschiffe gleichzeitig bauen können, und beschrieb den militärischen Schiffsbausektor als in einer seiner produktivsten Phasen. Der israelische Premierminister Benjamin Netanyahu soll seine Minister angewiesen haben, US-Präsident Donald Trump nicht zu kritisieren. Laut einem Bericht des israelischen Nachrichtenportals i24 News, der sich auf ungenannte hochrangige israelische Beamte beruf, forderte Netanyahu seine Minister auf, Trump nicht persönlich zu kritisieren. Der Bericht behauptet, die Trump-Regierung und das Verhandlungsteam hätten die Ideologie, die Iran und die Hisbollah antreibt, missverstanden. Da Trump die Sprache der Schiiten nicht spreche, verstehe er das Wesen des iranischen Regimes und der Hisbollah nicht. Israel befürchtet, Iran könnte ein mögliches Abkommen mit den USA nutzen, um seine Wirtschaft wieder aufzubauen und seine militärischen Fähigkeiten zu stärken, im Austausch für begrenzte Zugeständnisse an sein Atomprogramm und Unterstützung für seine Verbündeten in der Region. Nach dem US-Iran-Abkommen hat die Unzufriedenheit israelischer Politiker mit Trump zugenommen. Die Kritik an diesem Thema beschränkt sich nicht auf Trump, sondern erstreckt sich auch auf US-Vizepräsident J.D. Vance, der sich scharf gegen Tel Aviv geäußert hat. In einem Interview mit dem US-amerikanischen Nachrichtenportal Axios am 19. Juni sagte Trump mit Blick auf die Beziehungen seines Landes zu Israel, ohne Donald Trump wäre Israel zerstört worden.

Pence kritisierte zudem Mitglieder der israelischen Regierung, die negativ auf das US-Iran-Abkommen reagiert hatten, scharf und erklärte, zwei Drittel der Waffen, die Israel schützen, werden in den USA und mit dem Geld amerikanischer Steuerzahler produziert.

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1: Der kolumbianische Präsident Gustavo Petro hat sich in einer Stellungnahme auf seinem Social-Media-Account zu den israelischen Angriffen auf den Libanon trotz des Waffenstillstands geäußert. Petro bekräftigte seine Unterstützung für die Friedensverhandlungen der USA mit dem Iran und sagte: Als Präsident Kolumbiens, während mein Land in diesem Monat den Vorsitz im UN-Sicherheitsrat innehat, unterstütze und respektiere ich dieses Abkommen, denn es bedeutet mehr Leben für die Welt. Nach meiner Lektüre der Bibel, der Verfassung der Welt und des von der Menschheit geschaffenen Völkerrechts bin ich der Überzeugung, dass dieses Abkommen von allen Nationen respektiert werden sollte. Petro appellierte an Trump, den israelischen Angriff auf den Libanon zu beenden. Der Staat Israel hat beschlossen, die souveräne Republik Libanon weiterhin mit Raketen anzugreifen. Ich glaube, es ist an der Zeit, dass Präsident Donald Trump die volle Unterstützung der Menschheit erhält, um diesen schrecklichen Konflikt zu beenden und dass das israelische Volk uns dabei hilft, sicherzustellen, dass seine Regierung aufhört, seine Nachbarn anzugreifen, die Brüder und nicht Feinde sein könnten. Die zwischen dem Iran und den USA getroffene Vereinbarung sah einen Waffenstillstand an allen Fronten vor, auch im Libanon, ein Schritt, der in Israel Kritik hervorrief. Das italienische Gesundheitsministerium hat für den heutigen Sonntag für 8 Großstädte die höchste Hitzewarnstufe ausgerufen. Konkret sind davon Bologna, Bozen, Brescia, Florenz, Mailand, Perugia, Rieti und Turin betroffen. Die extreme afrikanische Hitzewelle führt in diesen Zentren zu Temperaturen um die 40 Grad und hoher Luftfeuchtigkeit, welche die Hitzebelastung für den menschlichen Körper massiv erhöhen. Die gesundheitlichen Auswirkungen betreffen hier nicht nur Risikogruppen, sondern auch junge, gesunde Menschen. Das Gesundheitsministerium veröffentlichte auf seiner Website zahlreiche Warnungen und Vorsichtsmaßnahmen zum Sonnenschutz und riet dringend davon ab, sich zwischen 11 Uhr und 18 Uhr im Freien aufzuhalten, um sich vor der Hitze zu schützen. In Mailand, einer der Städte im Norden des Landes, die unter extremer Hitze leiden und für die für eine rote Warnung ausgegeben wurde, sah man unterdessen Touristen, die vor dem Mailänder Dom im Stadtzentrum Regenschirme und kleine Handbecher trugen, um sich vor der Sonne zu schützen, und die an Brunnenschlange standen, um sich abzukühlen. Die iranische Fußballnationalmannschaft, die im zweiten Gruppenspiel der Gruppe G der FIFA-Weltmeisterschaft 2026 auf Belgien trifft, ist in den USA von Protesten empfangen worden. Das Team, das aus seinem Trainingslager in Mexiko nach Los Angeles gereist war, absolvierte seine letzte Trainingseinheit im Carson Sports Park. Nachdem Protestierende von dem Training erfahren hatten, demonstrierten sie am Eingang der Anlage. Die Mannschaft verließ das Gelände unter starken Sicherheitsvorkehrungen durch ein anderes Tor und begab sich zu ihrem Hotel, gefolgt von den Protestierenden. Diese skandierten Parolen vor dem Hotel, in dem die Mannschaft untergebracht war. Bereits vor dem ersten Gruppenspiel der iranischen Nationalmannschaft in Los Angeles gegen Neuseeland hatten sich Protestierende vor dem Hotel versammelt und Parolen ausgerufen. Meine Damen und Herren, von der Stimme von Türkei hörten Sie die Nachrichten.

Liebe Freunde der Stimme von Türkei nah und fern, mit einem herzlichen Merhaba und Hallo heiße ich Sie alle willkommen zur Briefkastensendung der deutschen Redaktion. Am Mikrofon begrüßt Sie Ufuk Geçim. Liebe Freunde, ich hoffe, Ihnen allen geht es gut und auch der Empfang ist störungsfrei. Das Wetter in Ankara. Der Sommer ist da, es wird wärmer, die Sonne scheint, man unternimmt jetzt mehr im Freien. Diese Woche liegen die Temperaturen unter 20 Grad Celsius. Heute ist es 28 Grad warm tagsüber und 13 Grad in der Nacht. Die Tageshöchsttemperaturen liegen in der Woche zwischen 28 und 23 und nachts zwischen 14 und 12 Grad Celsius. Ich hoffe, Sie haben schönes Frühlingswetter mit angenehmen Temperaturen, liebe Freunde. Liebe Hörerfamilie der Stimme Türkiyes, unseren Briefkasten öffnen wir heute mit unserem lieben Freund Hans-Jörg Sondermann in Wilhelmshaven. Wir trinken unseren Tee oder Kaffee mit ihm und ich bringe Plätzchen mit Mandeln und Pistazien mit. Diese schmecken sehr gut. Unser lieber Freund schreibt uns: Liebe Frau Dr. Ufuk Geçim, als lauschender, nicht gerade zufälliger Wiederholungstäter habe ich in Ihrer Mittagssendung vom heutigen Donnerstag natürlich die Erwähnung meines Namens gehört. Empfangsinfo: Ihre Sendung war bei mir trotz einer vor Ort durchziehenden Kaltfront mit der Gesamtnote O des Simpo-Codes gut 4 zu verstehen. Diese hohe Empfangsqualität erreiche ich mit meinem in Jahrzehnten aufgebauten Empfänger- und Antennenpool fast immer. Mein ältestes noch funktionstüchtiges Gerät, Grundig-Satellit 1400 SL Professional, besitze ich seit 1981. Ihre Signalstärke ist meist stark bis sehr stark. Eine Stabantenne reicht für den Empfang. In meiner Umgebung habe ich alle Man-Made-Interferenzen ausgeschaltet. Die Kaltfront sorgte für wenige, für mich spannende Nebengeräusche. Das Fading war gering. Aufgrund der Entfernung zwischen uns ist das Fading beim Zuhören der größte störende Faktor, den ich durch die Benutzung einer Innenloop-Antenne reduziere, da hier die magnetische Komponente ihrer Ausstrahlung schmaler einregelbar ist. Die Sprachbeiträge waren immer ausreichend gut zu verstehen, manchmal liegt die Qualität der Musikbeiträge. Fazit: Dank an das Technikteam, die Frequenzen, auf denen Sie Ihre Kurzwellensendung ausstrahlen, sind für meine Wohngegend sehr gut gewählt. Ihre Techniker verstehen nicht nur Ihr Handwerk, sie sind vermutlich Magier. Ich bezeichne ja bis heute elektromagnetische Wellen als schwarze Magie. Inhalt: Der von Ihnen vorgetragene Nachrichtenblock hat mir natürlich sehr gut gefallen. Ja, Deutschland hat Probleme, am eigentlichen Problem aber wird geschickt vorbeigeredet. Schon die alten Philosophen wussten, dass Macht der eigentliche Feind jeder Demokratie ist. Als mächtig galt der, der lügen und betrügen durfte, ohne sich dafür rechtfertigen oder verantworten zu müssen. Als besonders mächtig galten die, die foltern und töten konnten, ohne und so weiter und so weiter. Erinnert mich irgendwie an heute. In Deutschland leben wir bekanntlich in einer Parteiendemokratie, in der die Anzahl der beitragszahlenden Mitglieder aller Parteien vermutlich unter 1% der Gesamtbevölkerung bleibt. Diese 1% besetzen allerdings die meisten wichtigen Posten und Ämter im öffentlichen Dienst. Bleibt die Frage, ob man aus 1% der Bevölkerung ausreichend Qualität schöpfen kann. Diese Frage kann, wenn er will, jeder für sich selbst beantworten. Mir fällt die Antwort sehr leicht. Mit lieben Grüßen, Hans-Jörg Sondermann. Lieber Hans-Jörg Sondermann, es freut mich, dass Sie uns mit guten Simpo-Werten empfangen können und Sie uns als Wiederholungstäter immer wieder einschalten. Dankeschön. Ich finde es toll, dass Sie immer noch Ihren Weltempfänger aus dem Jahre 1981 benutzen. Lieber Hans-Jörg Sondermann, Sie haben recht. Macht ist ein Feind der Demokratie, aber auch viel Geld ist Feind der Demokratie, wenn man das Geld für Macht und die eigenen Interessen einsetzt. Macht, Geld, Unterdrückung, Betrug, Chancenungleichheit sind Feinde der Demokratie. Sobald sich eine Gruppe von Personen, die diese Macht einsetzen und sich viel besser fühlen, auch wenn andere Menschen leiden, können wir nicht mehr von einer Demokratie und Gerechtigkeit sprechen. Und das ist leider in vielen Ländern der Welt der Fall. Ob wir in unserer Kindheit zu viele Märchen gelesen oder gesehen haben, in denen immer der Gerechte, der Kluge, der Gute siegte, es ist sicherlich nicht leicht, eine Demokratie aufzubauen, doch ist es sicherlich viel schwieriger, die Demokratie angesichts dieser Tatsachen aufrechtzuerhalten und zu verbreiten und nächsten Generationen zu übergeben. So wie es aussieht, gibt es auch keine einheitliche Demokratie.
Lieber Hans-Jürg Sondermann, vielen Dank für Ihren Kommentar. Ich wünsche Ihnen alles Gute und viel Spaß mit unseren Sendungen. Liebe Grüße nach Wilhelmshaven und bleiben Sie gesund, lieber Hans-Jürg Sondermann. Liebe Hörerfamilie der Stimme Türkis, jetzt geht es ganz schnell nach Gera weiter zu unserem lieben Freund Michael Lindner, der sicherlich auf uns wartet. Unser lieber Freund hat uns seine Empfangsberichte zu unserer Mittagssendung am 1. Mai und zu unserer Abendsendung am 3. Mai geschickt, die er mit einem XH-Data D808 mit Teleskopantenne und SIMPO 45444 empfing. Ja, und unser lieber Freund Michael schreibt uns die folgenden Zeilen. Liebe Ufuk, im letzten Hörerbriefkasten im April hattest du unsere Geburtstagsgrüße präsentiert, die ja versehentlich viel zu früh bei dir angekommen sind, dennoch den Weg in die Sendung gefunden haben. Naja, deinen Geburtstag haben wir jetzt fest notiert, wird also nicht wieder vorkommen, aber auch uns passiert es ab und zu, dass wir Geburtstagsgrüße zu früh oder zu spät erhalten, was aber absolut egal ist. Hauptsache, man wird von Bekannten und Freunden nicht vergessen, oder? Aber du hast auch gleich mit einer Frage reagiert, worüber wir lächeln mussten. Kannst du dich daran erinnern? Du wolltest wissen, wie ich immer auf meine lustigen Schreibideen komme. Willst du das wirklich wissen, um wieder in einen Lachkrampf zu verfallen? Na gut, wenn du das Risiko eingehen möchtest, dann pass jetzt gut auf. Natürlich bemühe ich mich stets, meine Briefe mit Humor zu würzen und frei von der Leber weg zu formulieren, damit sie dem Empfänger ein Lächeln ins Gesicht zaubern. Ein Brief soll schließlich Freude ins Haus tragen und sich nicht lesen wie ein Schreiben vom Finanzamt. Ob mir das immer gelingt, können wohl nur die Empfänger beurteilen, zu denen ja auch du gehörst. Die lustigen Schreibideen lassen sich allerdings nicht auf Knopfdruck aktivieren. Sie sind eher scheue Wesen. Sie kommen, wann sie wollen und verschwinden ebenso schnell wieder. Doch es gibt diese besonderen Momente, in denen sie wie ein Blitz durch meine grauen Zellen zucken. Und jetzt verrate ich dir den Höhepunkt, die geheimen Schauplätze meiner Einfälle. Die harmlose Variante. Während meiner häufigen Spaziergänge durch Felder und Wälder, in Augenblicken, in denen ich mit mir selbst und der Natur eine gedankliche Symbiose eingehe und weit entfernt bin von der real existierenden Welt. In dieser stillen Versunkenheit beginnen die Ideen plötzlich zu sprudeln, zu tanzen, ja beinahe zu explodieren, und zu Hause dürfen sie dann endlich aufs Papier fließen. Die mystische Variante. Da ich gelegentlich von Schlaflosigkeit heimgesucht werde, liege ich nachts wach im Bett und beginne ganz automatisch zu fantasieren. Meine Gedanken schweifen grenzenlos umher, verweilen bei den schönen Momenten des Tages, reisen durch ferne Länder und erleben die unglaublichsten Abenteuer. Besonders oft diktiere ich mir in diesen langen Minuten Briefe an meine Freunde, Briefe voller Komik, so sehr, dass ich manchmal leise über mich selbst lachen muss. Diese Geistesblitze müsste ich eigentlich sofort notieren, aber dazu müsste ich ja aufstehen. Und genau das tue ich nicht. Am Morgen ist der gedankliche Schatz dann oft spurlos verschwunden wie ein Traum im ersten Licht des Tages. Ist das nicht verrückt? Ja, liebe Ufuk, jetzt darfst du lachen, aber bitte lache mich nicht aus. So habe ich dir wieder einmal eine Seite von mir offenbart, die hoffentlich ein kleines Schmunzeln in deinen Tag gezaubert und dir gezeigt hat, dass zwischen Spaziergang, Schlaflosigkeit und Fantasie manchmal die schönsten Briefe geboren werden. Und wer erhält die meisten Briefe dieser Art? Na, erraten? Ich glaube, die Antwort fällt dir nicht schwer. In der heutigen Beilage findest du wieder zwei aktuelle Empfangsberichte, ein Bericht auf einer Motivkarte zum 1. Mai, sowie ein weiterer Bericht aus meiner Jahresserie Deutsche Volkslieder. Diesmal erklingt für dich das Lied »Das Wandern ist des Müllers Lust«. Ich bin mir sicher, dass du dieses Lied noch aus deiner Zeit in Deutschland kennst. Es gehört wohl zu den bekanntesten und meistgesungenen Volksliedern überhaupt. Ein Lied, das groß und klein in den passenden Momenten gern und mit einem Lächeln auf den Lippen anstimmen. Nun wollen wir mal sehen, was der Wonnemonat Mai für Wetter für uns bereithält. Der Monatsbeginn war sehr vielversprechend, viel Sonne und fast schon sommerliche Temperaturen um die 20 Grad Celsius. Also dann, bis zum nächsten Luftpostbrief. Alles Liebe und Gute aus Gera, Ute und Michael. Lieber Michael Lindner, ich weiß nicht, wie ich anfangen soll, deinen Brief zu beantworten. Ich versuche es mit deinen Empfangsberichten. Vielen Dank für deine Empfangsbeobachtungen zu unserer Mittagssendung und Abendsendung. Deine SIMPO-Werte sind gut, ich hoffe, das bleibt so im Sommer.
Lieber Michael, natürlich habe ich gelacht, als ich deinen lieben Brief las. Ich stelle mir dann vor, dass wir uns gegenüber sitzen und entweder du erzählst oder ich erzähle. Oder mit einem anderen Hörer oder mit einer anderen Hörerin. Oder wenn jemand in der Hörerfamilie eine Frage aufwirft und ich und auch andere Hörerinnen und Hörer sich darüber äußern, stelle ich mir vor, wir würden alle zusammensitzen bei einem leckeren Kaffee oder Tee und würden uns unterhalten. Und ein leckerer Kuchen oder etwas anderes Köstliches darf natürlich auch nicht fehlen. Lieber Michael, für mich ist es nicht so wichtig, wenn man meinen Geburtstag vergisst. Hauptsache, wir vergessen uns nicht, damit wir, auch wenn wir uns nicht persönlich kennen, schöne Momente, Erinnerungen, Geschichten miteinander teilen können. Frau Gülden Özel, die Moderatorin im türkischen Fernsehen und Radio war, war meine beste Freundin. Wir dachten immer, dass wir ein Leben lang Freunde bleiben, aber leider ist sie im vergangenen September an Krebs gestorben. Sie hatte mehr als 25 Jahre an Krebs gelitten und genoss trotz allem das Leben. Wir können und werden niemals wissen, was mit uns geschehen wird. Daher sollten wir bei anderen Menschen das Schöne und Gute sehen und viel lachen. Und ich habe gelacht, als ich deinen Brief vorgelesen habe. Du teilst deine Ideen in harmlose Variante und mystische Variante. Das klingt richtig wissenschaftlich. Als ich meine Doktorarbeit schrieb, hatte ich nichts zu lachen, denn ich stand unter Zeitdruck, konnte mich manchmal nicht konzentrieren. Aber Briefe sind anders, vor allem wenn man weiß, wer diesen Brief lesen wird und sind dann auch gespannt, wie er auf den Inhalt reagieren wird. Nach dem Tod von meiner lieben Mutter habe ich die Briefe von meinen Geschwistern und mir an meine Mutter gefunden, die sie alle aufgehoben hatte. Wie ich wohl auf diese lustigen Briefe kam, ich meine, wie ich auf diese komischen Ideen kam, weiß ich nicht mehr. Aber ich staune nicht schlecht, diese Fantasie und die Zeichnungen, alles Gold wert. Bestimmt hatte meine Mutter über unsere Briefe gelacht. Machst du, lieber Michael, auch die Beobachtung, dass Jugendliche, aber auch die meisten Menschen fast keine Briefe mehr schreiben? Früher haben wir vor den nationalen und religiösen Festen immer eine Postkarte verschickt an unsere lieben Bekannte, Freunde, Verwandte. Jetzt nicht mehr, aber Briefe schreiben ist für mich eine Kunst. Viele Freunde in der Hörerfamilie schreiben tolle Briefe. Ist das vielleicht ein Nebeneffekt der Kurzwelle? Ich weiß, dass Komponisten, auch wenn sie im Bett liegen, sofort aufstehen und die Melodie oder den Text entweder als Stimme aufzeichnen oder auf ein Blatt schreiben. Manchmal haben Künstler beim Essen eine Idee und schreiben diese Idee auf eine Serviette. Lieber Michael, ich bedanke mich auch für das Foto vom Färberturm in Gera mit Information. Ich lerne so viel Neues von der Hörerfamilie, auch Gold wert. Danke an jedes Mitglied der Hörerfamilie. Ich wünsche dir alles Gute und viel Spaß mit unseren Sendungen. Liebe Grüße an deine liebe Frau Ute und nach Gera und bleib gesund, lieber Michael Lindner. Liebe Hörerfamilie der Stimme Türkis, diese Woche habe ich wieder eine Überraschung für uns, denn wir haben einen neuen Hörer. Herr Nijat Imranli hat uns seinen ersten Empfangsbericht mit Hörerbrief an uns geschickt. Herr Nijat Imranli empfing unsere Mittagssendung am 1. Juni mit SIMPO 44344. Sein Empfänger ist ein Texon PL 330 mit Dipol und Loop-Antenne. Und er schreibt uns: Sehr geehrtes Team von Türkiye'nin Sesi Radios, also Stimme Türkiye's. Ich freue mich, den Empfang Ihrer Sendung auf 15.350 kHz bestätigen zu können. Meinen detaillierten Empfangsbericht habe ich zu Ihrer Bequemlichkeit beigefügt. Ihre Station gehört zu den interessantesten Signalen, die ich an diesem Abend empfangen konnte. Der Empfang erfolgte in Berlin, Deutschland, unter günstigen nächtlichen Ausbreitungsbedingungen und bei geringer geomagnetischer Aktivität, K-Index ca. 2. Ich interessiere mich seit vielen Jahren für den Rundfunkempfang und den Fernempfang von Radiosignalen. Mein Interesse begann in meiner Heimatstadt Baku in Aserbaidschan und begleitet mich auch nach meinem Umzug nach Berlin bis heute. Im Laufe der Jahre habe ich besonders jene Sender zu schätzen gelernt, die weiterhin den traditionellen Rundfunk aufrechterhalten, da dieser Dienst in Europa zunehmend seltener wird.
Zu Hause richte ich derzeit eine eigene Ecke für den Radioempfang ein. Jede QSL-Karte und jede Empfangserinnerung hat dort ihren festen Platz und bildet ein persönliches Archiv der internationalen Rundfunkgeschichte. Ihre Station wäre eine sehr geschätzte Bereicherung dieser Sammlung. Falls möglich, wäre ich Ihnen für eine QSL-Bestätigung dieses Empfangs sowie für eine QSL-Karte, eine Sonderbroschüre oder andere Werbematerialien, die Sie zur Verfügung stellen können, sehr dankbar. Vielen Dank für Ihren ausgezeichneten Rundfunkdienst. Mit freundlichen Grüßen, Nijat Imranli. Technische Anmerkungen und Kommentare. Das empfangene Signal war während des gesamten Beobachtungszeitraums gut und stabil. Es war mäßiges atmosphärisches Rauschen vorhanden, das die Empfangsqualität jedoch nicht wesentlich beeinträchtigte. Gelegentlich wurde leichtes Fading beobachtet, das zu kurzen und geringfügigen Schwankungen der Signalstärke führte.

Insgesamt blieb die Audioqualität klar und stabil mit nur leichten und seltenen Störungen. Der Programminhalt war während des größten Teils des Empfangszeitraums problemlos verständlich. Ich wäre Ihnen für eine QSL-Karte zur Bestätigung dieses Empfangs für meine Sammlung sehr dankbar. Lieber Nijat Imranli, seien Sie herzlich willkommen in der Hörerfamilie der Stimme Türkis. Vielen Dank für Ihren Empfangsbericht, den wir mit einer schönen QSL-Karte bestätigen. Ich hoffe, das Motiv gefällt Ihnen. Sie haben uns in Ihrem Brief schon viele Informationen zu sich und Ihrem Hobby gegeben. Vielen Dank. Mich würde es interessieren, seit wann Sie Kurzwelle hören? Welche Stationen? Wissen Sie, dass wir auch Sendungen in Aserbaidschanisch ausstrahlen? Und viele Aserbaidschaner sprechen auch Türkisch. Sprechen Sie auch Türkisch? Und waren Sie schon mal in Türkei? Und noch eine Frage. Leben Sie beruflich in Deutschland? Die Hörerbetreuung wird Ihnen auch unsere gültige Frequenzliste schicken. Ich hoffe, Sie schalten uns öfter ein und schreiben uns auch öfter. Wir würden uns sehr freuen. Ich wünsche Ihnen alles Gute und viel Spaß mit unseren Sendungen. Liebe Grüße nach Berlin und bleiben Sie gesund, lieber Nijat Imranli. Meine lieben Freunde, jetzt sind wir in Häusern. Hier wartet unser lieber Freund Christoph Paustian auf uns. Lassen wir ihn nicht länger auf uns warten. Unser lieber Freund schreibt uns: Hallo liebe UFUG, nachfolgend mein monatlicher Empfangsbericht für den Monat Mai, der bisher wettertechnisch kein Wonnemonat war. Regnerisch und kühl ist die erste Hälfte des Mai im Schwarzwald aufs Gefallen. Eine Besserung soll ab Donnerstag anstehen, laut Wetterfröschen. Ich verfolgte TRT Deutsch am 17. Mai um 17.30 Uhr UTC auf 9840 kHz in guter Empfangsqualität mit einem analogen Auvisio-Weltempfänger. Über eine neue QSL-Karte freue ich mich wieder. Gestern lief Balu in seinem Revier einer schwarzen Katze hinterher. Heute verfolgte er ein Eichhörnchen, das zuvor bei der Nachbarin auf ihrem Balkon eine Haselnuss aß. Keine Bange, das Eichhörnchen war schneller als Balu und konnte sich in Sicherheit bringen. Die schwarze Katze war auch schneller. Das liegt daran, weil Balu leicht übergewichtig ist mit seinem 6,8 Kilogramm. Normal wäre um die 5 Kilogramm. Die Nachbarin füttert ihn zu sehr. So viel für heute. Grüße aus Häusern wie immer. Dein Christoph mit Balu. Lieber Christoph Paustian, vielen Dank für den detaillierten Empfangsbericht, den wir mit unserer MyQSL-Karte bestätigen. Ich finde immer die Geschichten mit Balu sehr schön. Balu ist mal Held, mal ein Jäger, mal ein Freund, auch für die Nachbarin. Sonst würde sie ihn ja nicht füttern, oder? Im Fernsehen gibt es eine Doku-Serie über Tiere und Tierärzte, die in allen Ecken der Welt Tiere pflegen, retten, operieren und so weiter. Da kommt manchmal auch die Geschichte von Katzen oder Hunden, die mehr wiegen, als sie sollten. Folge: Ihr Ernährungsplan wird geändert, so wie bei uns Menschen, damit sie abnehmen und gesund bleiben. Lieber Christoph, ich bedanke mich auch sehr für die Postkarte mit zwei Frauen in Schwarzwaldtracht und einer Mühle und der Liedtext. Es steht.

Eine Mühle im Schwarzwälder Tal. Ich habe natürlich im Internet mir dieses schöne Lied angehört. Die Melodie hat mir sehr gefallen. An dieser Stelle frage ich natürlich unseren lieben Freund Michael Lindner, ob dieses Lied ihm bekannt ist und ob er dieses Lied auch auf seiner Liste der QSL-Karten hat. Lieber Christoph, auch die Sticker auf dem Briefpapier sind sehr schön. Eine Katze bzw. ein Kater darf natürlich nicht fehlen. Ich wünsche dir alles Gute und viel Spaß mit unseren Sendungen. Liebe Grüße nach Häusern und an deine Nachbarinnen und bleib gesund, lieber Christoph Paustian mit Balu. Liebe Hörerfamilie der Stimme Türkis, heute wollen wir auch kurz unseren lieben Freund Gerard Kupal in Almere, Niederlande besuchen. Unser lieber Freund schreibt uns Folgendes. Liebe Ufuk, danke für die Geburtstagsgrüße vom Mai. Bernd hat meine Frau Joke und meine Schwester Antoinette gegrüßt und die haben sich sehr gefreut darüber. Mein Dank an Bernd dafür. Meine Frau möchte doch bitte eine Korrektur fragen für die Aussage von ihrem Namen für das nächste Mal. Die wird nicht auf Englisch ausgesprochen, sondern auf Niederländisch, phonetisch Joke. It's not a joke. Sie kennt das aus dem Ausland, also soweit nichts Neues. Wenn ihr wollt, kann ich die richtige Aussprache von ihrem Namen mal via WhatsApp einsprechen. Soweit mein Bericht. Viele liebe Grüße an euch aus Almere, Gerard Kupal. Lieber Gerard Kupal, ja, der liebe Bernd Seiser sendet Geburtstagsgrüße an Freunde, die ihr Wiegenfest feiern. Das ist ja inzwischen Tradition bei uns. Also, deutsche Redaktion geworden. Ich weiß genau, was mich dazu angeregt hat, am Ende jeden Monats die Geburtstagskinder in der Hörerfamilie zu grüßen und ihnen ein Lied zu schenken. Ein Hörer hatte mir seinen Geburtstag geschrieben und sich ein Lied gewünscht. Ich konnte damals das deutschsprachige Lied wegen Urheberrechte nicht einblenden, aber dafür ein türkisches Lied. Und dann habe ich die Freunde der Stimme Türkis gebeten, wenn sie wollen, mir doch ihr Geburtsdatum zu schicken. Zunächst habe ich immer in der ersten Briefkastensendung zu Beginn des jeweiligen Monats den Geburtstagskindern alles Gute gewünscht, aber dann hat mir einer unserer Freunde geschrieben, dass es im deutschsprachigen Raum nicht üblich ist, vor dem Geburtstag zu gratulieren. Und so kam es, dass ich den Geburtstagskindern immer in der letzten Briefkastensendung im jeweiligen Monat gratuliere. Ja, und irgendwann schickte mir auch unser lieber Freund Bernd Seiser seine Grüße an die Geburtstagskinder. Dafür danke ich dem lieben Bernd sehr. Ja, und jetzt kommt meine Entschuldigung. Oh, oh, liebe Joke, ich bitte tausendmal um Entschuldigung. Ich habe Ihren Namen falsch ausgesprochen. Das ist sehr peinlich für mich. Ich weiß, dass ich vor vielen, vielen Jahren auch den Namen von unserem lieben Freund Gerard falsch ausgesprochen habe. Ich hoffe, dass auch die liebe Joke Verständnis dafür hat. Als wir in Deutschland lebten, wurde mein Name auch falsch ausgesprochen. Immer mal hieß ich Gesim, mal Gekim und auch mein Vorname Ufuk wurde falsch ausgesprochen. Mal hieß ich Ufo oder mal Jufo. Heute ist es anders. Wer mich nicht persönlich kennt und mich anruft oder mir einen Brief schickt, der sagt oder schreibt manchmal Herr Ufuk, denn Ufuk ist sowohl Frauen- als auch Männername. Das finde ich aber lustig. Lieber Gerard, nun weiß ich aber, wie der Name deiner lieben Frau ausgesprochen wird. Danke für die Korrektur. Ich habe natürlich auch im Internet eine Information zu diesem Mädchennamen gefunden. Der weibliche Vorname Joke ist eine Kurzform von Johanneke, der niederländischen Koseform von Johanna. Der Name hat einen hebräischen Ursprung und bedeutet Gott ist gnädig. Lieber Gerard Kupal, ich wünsche dir und deiner lieben Frau Joke alles Gute und viel Spaß mit unseren Sendungen. Liebe Grüße nach Almere und bleibt gesund, ihr Lieben. Meine lieben Freunde, jetzt geht es ganz schnell nach Pirbaum weiter. Hier wartet unser lieber Freund Dieter Feltes auf uns. Unser lieber Freund hat uns seinen April-Empfangsbericht und Hörerbrief geschickt. Seine Kurzdaten zum Empfang sind 14. April, 11.30 Uhr UTC, Empfänger Sony ICF SW 7600G mit eingebauter Teleskopantenne SIMFO 34333. Und unser lieber Freund Dieter Feltes schreibt uns, sehr geehrte Frau Dr. Ufuk Geçim,
Leider konnte ich nicht zu einem früheren Zeitpunkt schreiben, da ich zuerst krank war und dann war die Gartenarbeit schuld, dass ich mich nicht an den Computer setzte. Auch im Haus musste vieles ausgebessert und erneuert werden. Mit fast 80 Jahren geht

alles viel beschwerlicher. Übrigens, die Sendung Tagebuch Palästina fand ich sehr interessant. Im Fernsehen sah ich vor einiger Zeit einen Bericht aus dem Westjordanland, wie die Bevölkerung dort hinter hohen Mauern und Stacheldraht leben. Es ist furchtbar. Die palästinensische Bevölkerung wird ja täglich von den neuen Siedlern attackiert. Weiter möchte ich nicht ausführen. Ich wünsche Ihnen alles Gute und bleiben Sie gesund. Ihr Hörer Dieter Feltes. Lieber Dieter Feltes, vielen Dank für Ihren Empfangsbericht, den wir mit unserer April-QSL-Karte bestätigen. Ich hoffe, das Motiv gefällt Ihnen. Lieber Dieter, ich hoffe, dass es Ihnen jetzt viel besser geht. Ja, wenn der Garten ruft, dann muss man ja arbeiten. Wenn Sie beim nächsten Mal Hilfe brauchen, bin ich gerne dabei. Sie müssen mir nur zeigen, was ich zu tun habe, damit ich nichts falsch mache. Denn ich liebe auch Pflanzen und Blumen sehr. Ich hoffe, dass auch das Haus jetzt gemütlicher und schöner geworden ist. Lieber Dieter Feltes, vielen Dank für Ihren Kommentar zu den Entwicklungen in Palästina. Ja, die Menschen, die Palästinenser, leiden unter den Politiken und Eingriffen Israels, das von den USA, dem großen Bruder Israels, stark unterstützt wird. Israel unternimmt sogar verheerende Schritte, die nicht mal von den USA akzeptiert werden. Aber Israel darf eben alles, nimmt weder auf die Weltpolitik noch auf Menschenrechte Rücksicht. Ich wünsche Ihnen alles Gute und viel Spaß mit unseren Sendungen. Liebe Grüße nach Pirbaum und bleiben Sie gesund, lieber Dieter Feltes. Liebe Freunde der deutschen Redaktion, unsere nächste Station ist Felsberg. Hier besuchen wir kurz unseren lieben Freund Ulrich Wicke.

Anbei ein Empfangsbericht über die heutige Mittagssendung. In den Nachrichten wieder viel Wirres von Trump zum Iran-Krieg. Euer Ulrich Wicke. Lieber Ulrich Wicke, ich habe mich sehr gefreut, wieder Post von Ihnen zu erhalten. Vielen Dank für Ihren detaillierten Empfangsbericht, den wir mit unserer MyQSL-Karte bestätigen. Hoffentlich gefällt Ihnen unsere QSL-Karte. Lieber Ulrich Wicke, ja, der US-Präsident sagt zuerst etwas und dann beim nächsten Mal etwas ganz anderes. Oft widerspricht er sich selbst. Wenn es nur um Amerika ginge, dann hätte keiner etwas dagegen. Aber er sagt Amerika first und will, dass alle Weltstaaten ihm gehorchen. Er sieht sich als den größten Boss, der alles weiß, der alles entscheidet, als sei die Welt seine eigene Firma und Politiker, Herrscher, Regierungs- und Staatschefs sein Personal. Ich bin gespannt, wohin das führen wird. Ich danke Ihnen für Ihren Kommentar, wünsche Ihnen alles Gute und viel Spaß mit unseren Sendungen. Liebe Grüße nach Felsberg und bleiben Sie gesund, lieber Ulrich Wicke. Meine lieben Freunde, heute besuchen wir auch unseren lieben Freund Dieter Leupold in Leipzig. Unser lieber Freund schreibt uns Folgendes. Hallo liebe UFUG, heute mal einige Zeilen an dich. Am 30. Mai fand in Berlin das RTI-Hörertreffen statt. Briefkasten, 5. Juni, Programm, Radio, Taiwan International. RTI-Hörertreffen in Berlin am 30. Mai, Mitteilungen, Radio, Taiwan International. Da ich ja in Leipzig wohne, bin ich die rund 175 Kilometer nach Berlin mit Auto gefahren und die Strecke bis zur Gaststätte mit U- und S-Bahn, da ein Parken vor der Gaststätte war aus Baugründen, Wasserleitung, Erneuerung nicht möglich. Wir waren rund 20 bis 22 Anwesende beim RTI-Hörertreffen. Es wurde viel gesprochen über die Zukunft von RTI und auch über Taiwan. Es gab dort reichlich ein gutes Mittagsangebot. Von Kaffee bis Bier alles. Die Bihui musste aber etwas die Runde verlassen, weil sie zurück zum Hotel musste, habe dann gleich die ersten Fotos an die Eva Triendl per Internet geschickt. Am Sonntagmittag flog von Berlin nach Frankfurt und dann mit etwas über eine Stunde Verspätung nach Taipei, sodass sie gegen 6.35 Uhr Taiwan-Zeit am Montag gelandet ist. Am Freitag, den 5. Juni, war aus Bihui noch nicht im RTI-Hörerbriefkasten zu hören, erst kommende Woche. Ich war noch bis 18.30 Uhr geblieben. Danach ging ich zurück zum Auto bzw. nach Leipzig, habe die einige Bilder und Video beigefügt. Mit freundlichen Grüßen sendet Dieter Leupold. Lieber Dieter Leupold, ich finde es wirklich sehr toll, dass Sie an das DX-Treffen in Murgtal teilgenommen haben. Vielen Dank für die Informationen zum DX-Treffen. Ich finde, 20 bis 22 Teilnehmer sind nicht wenig, obwohl der liebe Bernd Seiser das Datum des DX-Treffens bereits viel früher angekündigt hatte, kann es ja vorkommen, dass man kurzfristig entweder privat oder auch beruflich etwas anderes unternehmen muss und nicht teilnehmen kann. Außerdem ist es auch wichtig, wie weit man vom Treffpunkt entfernt wohnt und daher, wie lange man fahren muss und ob das auch nicht viel kostet und sehr wichtig, ob man auch für die Fahrt mit anschließendem Treffen auch gesundheitlich fit ist. Es freut mich, dass bei Ihnen alles stimmte und Sie das Treffen genossen haben mit Gesprächen, mit Kurzwellenfreunden und DXern und mit leckeren Speisen. Ein Bier oder ein Glas Wein darf natürlich auch nicht fehlen. Vielen Dank auch für die schönen Fotos. Ich habe mich sehr gefreut, liebe Freunde, auf den Fotos zu sehen. Ein lieber Gruß an dieser Stelle nochmals an alle Teilnehmer und Bernd Seiser und sein Team für die Organisation dieses schönen DX-Treffens. Ich wünsche Ihnen alles Gute und viel Spaß mit unseren Sendungen. Liebe Grüße nach Leipzig und bleiben Sie gesund, lieber Dieter Leupold. Meine lieben Freunde, die Zeit für UFUG und Ihr Briefkasten ist zu Ende. Ich wünsche allen Freunden alles, alles Gute, viel Glück und Gesundheit. Bis zur nächsten Briefkastensendung nächsten Donnerstag um die gleiche Zeit und auf der gleichen Frequenz. Mit Ihnen allen zusammen hoffentlich. Vergessen Sie nicht, die Briefkastensendung wird am Sonntag wiederholt. Die Briefkastensendung wurde von Uf Getsche moderiert. Ich sage Tschüss und auf Wiederhören und Hoi Schakalen.

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Liebe Zuhörerinnen und Zuhörer, ich muss ganz offen sagen, von allen Folgen dieser Reihe war diese die schwerste, um die richtigen Worte zu finden. Keine andere lastet so schwer auf meinen Schultern wie diese. Wenn einem Menschen die Freiheit genommen wird, ist es nicht nur ein Körper, der eingesperrt wird. Die jahrelang scheinbar endlose Wartezeit einer Mutter, das Aufwachsen eines Kindes ohne seinen Vater und das kollektive Gedächtnis eines ganzen Volkes werden hinter eisernen Türen eingeschlossen. In Palästina sind Gefängnisse nicht bloß Gebäude aus Stein und Beton. Sie sind Orte, an denen Ungewissheit, Trennung und Geduld auf die härteste Probe gestellt werden. Heute werden tausende Palästinenser in israelischen Gefängnissen festgehalten. Berichte von Menschenrechtsorganisationen sprechen inzwischen von mehr als 10.000 Inhaftierten. Hinter diesen nüchternen Zahlen stehen junge Menschen, Frauen, Studierende, Journalisten und leider auch Hunderte von Kindern. Manche Gefangene blicken seit Jahren nur durch Gitterstäbe auf denselben Himmel. Andere verbringen Tag um Tag, ohne zu wissen, wann oder ob sie jemals freikommen werden. Was den Menschen am meisten zermürbt, ist nicht einmal die Länge der Strafe, sondern die Dunkelheit dieser Ungewissheit. Eines der schmerzhaftesten Kapitel dieser Geschichte ist die sogenannte Administrativhaft, die Israel seit Jahren anwendet. Tausende Menschen sitzen heute in Zellen, ohne dass eine konkrete Anklage oder eine offizielle Anklageschrift gegen sie vorliegt. Zwar gibt es Gerichtsverfahren, doch häufig fehlt sowohl ein angemessenes Recht auf Verteidigung als auch die Möglichkeit zu erfahren, welcher Vorwurf überhaupt gegen sie erhoben wird. Mitten in der Nacht wird jemand aus seinem Zuhause geholt. Tage werden zu Monaten, Monate zu Jahren. Die Familie draußen kreist dabei stets um dieselbe Frage. Wann wird er oder sie zurückkehren? Was könnte schwerer sein als ein Warten, auf das es keine Antwort gibt? Manche Gefangene versuchen innerhalb dieser vier Wände ein Universitätsstudium abzuschließen. Andere können ihre Stimmen nur noch über einen Brief an ihre Familien senden. Mütter warten tagelang am Telefon, nur um die Stimme ihres Kindes für wenige Minuten zu hören. Manche Kinder sehen das Gesicht ihres Vaters zum ersten Mal hinter der kalten Glasfassade eines Gefängnisses. Es gibt Geschichten auf diesem Land, die kaum zu begreifen sind. Menschen, die als junge Männer durch diese Türen gingen und als Greis mit grauen Haaren wieder herauskommen. Menschen, die nach ihrer Freilassung ihre eigene Nachbarschaft und die Straße ihrer Kindheit nicht mehr wiedererkennen. Während sie eingesperrt waren, haben sie Städte verändert. Menschen sind fortgezogen und Kinder sind erwachsen geworden. Ihre eigene Zeit jedoch scheint irgendwo zwischen den Wänden ihrer Zelle stehen geblieben zu sein. Manche verbringen so viele Jahre

Jahre hinter Gittern, dass die Menschen draußen sie nur noch von den kalten Jugendfotos erkennen können. Es gibt Gefangenen, die nicht nur zu einer, sondern zu mehreren lebenslangen Freiheitsstrafen verurteilt wurden. Strafen, die ein Menschenleben kaum fassen kann. Jahrzehntelang lebten sie allein mit der Vorstellung von Freiheit. Und draußen warteten Familien, die ihr eigenes Leben diesem Warten opferten. Festtagstafeln, an denen jedes Jahr ein Platz mehr fehlt. Geburtstage mit einem leeren Stuhl. Hoffnungsvolle Blicke, die sich Nacht für Nacht zur Haustür richten. In Palästina sind nicht nur die Gefangenen selbst, sondern auch die Zurückgebliebenen einer niemals endenden Sehnsucht ausgeliefert. Als in jüngster Zeit über Gefangenenaustausche gesprochen und die Namenslisten veröffentlicht wurden, schien für einen kurzen Moment wieder die Sonne in den Häusern zu scheinen. Familien räumten die Zimmer ihrer Kinder auf, legten die schönsten Kleider bereit. Doch hinter diesen Vereinbarungen verbarg sich oft eine weitere harte Realität. Viele Freigelassene durften nicht in ihre Heimat zurückkehren und wurden gezwungen, ins Exil in andere Länder zu gehen. Sie waren zwar frei, doch fern von ihren Familien und den Orten ihrer Kindheit. Die Freude über die Freiheit wurde überschattet von der Schwere der Entwurzelung und dem Schmerz der Fremde. Einige Namen verschwanden sogar in den letzten Minuten von den Listen und das ersehnte Wiedersehen fand nie statt. Deshalb freuen sich viele Palästinenser nur mit Vorsicht. Sie wissen, dass die größten Enttäuschungen oft den größten Hoffnungen folgen. Internationale Menschenrechtsorganisationen veröffentlichen regelmäßig Berichte über die Zustände in den Gefängnissen. Überfüllte Hafträume, unzureichende medizinische Versorgung, Misshandlungen und Foltervorwürfe gelangen immer wieder in die Aufmerksamkeit der Weltöffentlichkeit. Ehemalige Gefangene berichten von tagelangen Verhören, schlaflosen Nächten und einem ständigen Druck. Viele sagen, dass nach all den Jahren hinter Gittern nicht ihr Körper, sondern ihre Seele am stärksten erschöpft war. Denn es sind nicht allein die Mauern, die einen Menschen zermürben, sondern die Ungewissheit und die Angst, eines Tages von der Welt vergessen zu werden. Gerade um gegen diese Angst des Vergessens anzukämpfen, treten viele palästinensische Gefangene in Hungerstreiks. Denn wenn einem Menschen alles genommen wurde, bleibt ihm oft nur noch sein eigener Körper. Und dieser wird schließlich zum letzten Mittel des Widerstands. Erinnern wir uns an jene Hungerstreiks, die sich über Monate hinzogen und die Aufmerksamkeit der Welt auf sich ziehen sollten. Manche kämpften für menschenwürdige Bedingungen, manche nur für die Möglichkeit, ihre Familie einmal zu sehen, andere schlicht für ein faires Gerichtsverfahren. Diese Gefängnisse bestehen nicht nur aus Stein. Jede einzelne Sekunde dort verwandelt sowohl das Warten als auch die Sehnsucht selbst in eine Strafe. Und dennoch geben die Menschen inmitten all dieser dunklen Geschichten die Hoffnung nicht auf. Eine Mutter lässt das Zimmer ihres Sohnes über Jahre hinweg unberührt, wischt den Staub und wartet weiter. Ein Vater träumt von dem Tag, an dem er seine Tochter durch die Tür treten sieht. Ein Kind wächst auf, indem es das alte Foto seines Vaters an der Wand betrachtet, den es nie kennenlernen durfte. In Palästina bedeutet Freiheit nicht nur, dass sich eine eiserne Tür öffnet. Freiheit bedeutet Wiedersehen. Sie bedeutet, eine vertraute Stimme erneut zu hören. Sie bedeutet, dass eine Mutter nach vielen Jahren zum ersten Mal ihren Kopf in Frieden auf das Kissen legen kann.
Palästina zu verstehen bedeutet nicht nur, die Konflikte auf den Straßen oder die Schlagzeilen in den Nachrichten zu verfolgen. Es bedeutet auch, die Schwere, tiefe Stille wahrzunehmen, die aus den Gefängniszellen aufsteigt. Denn hinter diesen eisernen Türen sind nicht nur Menschen eingeschlossen, sondern ganze Leben, die unvollendet geblieben sind.

Liebe Hörerinnen und Hörer, hier ist der Kurzwellensender, die Stimme von Türkiye. Im Studio in Ankara begrüßt Sie Gültekin Alkoyak. Sie empfangen unsere Morgensendung über die Satelliten Türksat 3a, Türksat 4a und Galaxy 19. Unsere Mittagssendung im 19-Meter-Band auf 15.350 kHz und unsere Abendsendung im 31-Meter-Band auf 9840 kHz. In unserer einstündigen Sendung bringen wir nach den Nachrichten die Wiederholung der Sendereihen Unser Briefkasten und Tagebuch Palästina.

0: Und nun die Nachrichten. Das zentrale Militärkommando des Iran hat am Samstag die erneute Schließung der strategisch wichtigen Straße von Hormuz angeordnet. Hiermit wird bekannt gegeben, dass die Straße von Hormuz für den Schiffsverkehr geschlossen wird, hieß es in einer vom Staatsfernsehen verbreiteten Mitteilung des Militärkommandos. Dies geschehe in Reaktion auf die fortgesetzten Angriffe Israels im Südlibanon, die eine Verletzung des mit den USA getroffenen Rahmenabkommens zur Beendigung des Irankrieges bedeuteten. Die Schließung der für den weltweiten Ölhandel wichtigen Meerenge sei ein erster Schritt, hieß es weiter. Im Falle einer Fortsetzung der Aggression würden weitere Schritte unternommen, Verzeihung, um den Feind zur Einhaltung seiner Verpflichtung zu zwingen. Washington und Teheran hatten am Mittwoch eine Rahmenvereinbarung über ein Ende des US-israelischen Angriffs gegen den Iran unterzeichnet. Die Vereinbarung sieht unter anderem eine sofortige Waffenruhe in der gesamten Region vor, einschließlich des Libanon. Allerdings waren weder Israel noch die Hisbollah an den Verhandlungen beteiligt. US-Vizepräsident J.D. Vance ist in der Schweiz eingetroffen, ebenso wie hochrangige iranische Untäter in Zürich zu technischen Gesprächen über die Umsetzung eines vorläufigen Abkommens zur Beendigung des Nahostkrieges. Zuvor hatte Vance erklärt, er werde sich auf konkrete Fortschritte beim iranischen Atomprogramm und die brüchige Waffenruhe im Libanon konzentrieren. Die Gespräche waren ursprünglich für Freitag geplant, wurden jedoch nach einer Reihe tödlicher israelischer Angriffe im Libanon verschoben. Mindestens 10 Palästinenser sind am Samstag im Gazastreifen getötet und weitere verletzt worden, wie Krankenhäuser und örtliche Quellen berichteten. Hintergrund sind anhaltende israelische Verstöße gegen die Waffenruhe. Die Angriffe ereigneten sich trotz des weiterhin geltenden Waffenstillstands, der im Oktober 2025 in Kraft trat. Nach Angaben des Gesundheitsministeriums in Gaza haben Verstöße gegen die Waffenruhe bis Donnerstag bereits 1.007 Palästinenser das Leben gekostet und 3.165 weitere verletzt. Der ukrainische Präsident Wladimir Selenskyj hat behauptet, Russland bereite einen Großangriff in den kommenden Tagen vor und rief die Bevölkerung zur erhöhten Wachsamkeit bei Luftalarm auf. Er erklärte, russische Streitkräfte setzten ihre Angriffe in der gesamten Ukraine fort und töteten dabei Zivilisten. Gleichzeitig bestätigte er einen von ihm als effektiv bezeichneten ukrainischen Angriff auf eine Ölraffinerie in der russischen Region Tschumen. Selenskyj warf Russland zudem vor, Belarus in den Konflikt hineingezogen zu haben und warnte vor äußerst gefährlichen Konsequenzen. Er behauptete, belarussisches Territorium werde genutzt, um russische Drohnenangriffe zu koordinieren. Präsident Recep Tayyip Erdogan hat bekannt gegeben, dass Türkei nach einem Verkaufsabkommen mit Rumänien erstmals ein Kriegsschiff an einen NATO- und EU-Mitgliedstaat exportiert hat. Bei einer Zeremonie in Istanbul hob Erdogan die wachsenden Fähigkeiten Türkiys im Bereich der Marineverteidigung hervor und erklärte, das Land habe bereits über 140 Marineplattformen für Kunden weltweit gebaut. Er fügte hinzu, Türkei gehört zu den Ländern, die die meisten Kriegsschiffe gleichzeitig bauen können, und beschrieb den militärischen Schiffsbausektor als in einer seiner produktivsten Phasen. Der israelische Premierminister Benjamin Netanyahu soll seine Minister angewiesen haben, US-Präsident Donald Trump nicht zu kritisieren. Laut einem Bericht des israelischen Nachrichtenportals i24 News, der sich auf ungenannte hochrangige israelische Beamte beruft, forderte Netanyahu seine Minister auf, Trump nicht persönlich zu kritisieren. Der Bericht behauptet, die Trump-Regierung und das Verhandlungsteam hätten die Ideologie, die Iran und die Hisbollah antreibt, missverstanden. Da Trump die Sprache der Schiiten nicht spreche, verstehe er das Wesen des iranischen Regimes und der Hisbollah nicht. Israel befürchtet, Iran könnte ein mögliches Abkommen mit den USA nutzen, um seine Wirtschaft wieder aufzubauen und seine militärischen Fähigkeiten zu stärken, im Austausch für begrenzte Zugeständnisse an sein Atomprogramm und Unterstützung für seine Verbündeten in der Region. Nach dem US-Iran-Abkommen hat die Unzufriedenheit israelischer Politiker mit Trump zugenommen. Die Kritik an diesem Thema beschränkt sich nicht auf Trump, sondern erstreckt sich auch auf US-Vizepräsident J.D. Vance, der sich scharf gegen Tel Aviv geäußert hat. In einem Interview mit dem US-amerikanischen Nachrichtenportal Axios am 19. Juni sagte Trump mit Blick auf die Beziehungen seines Landes zu Israel: Ohne Donald Trump wäre Israel zerstört worden. Vance kritisierte zudem Mitglieder der israelischen Regierung, die negativ auf das US-Iran-Abkommen reagiert hatten, scharf und erklärte, zwei Drittel der Waffen, die Israel schützen, werden in den USA und mit dem Geld amerikanischer Steuerzahler produziert.
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0: Der kolumbianische Präsident Gustavo Petro hat sich in einer Stellungnahme auf seinem Social-Media-Account zu den israelischen Angriffen auf den Libanon trotz des Waffenstillstands geäußert. Petro bekräftigte seine Unterstützung für die Friedensverhandlungen der USA mit dem Iran und sagte, als Präsident Kolumbiens, während mein Land in diesem Monat den Vorsitz im UN-Sicherheitsrat innehat, unterstütze und respektiere ich dieses Abkommen, denn es bedeutet mehr Leben für die Welt. Nach meiner Lektüre der Bibel, der Verfassung der Welt und des von der Menschheit geschaffenen Völkerrechts bin ich der Überzeugung, dass dieses Abkommen von allen Nationen respektiert werden sollte. Petro appellierte an Trump, den israelischen Angriff auf den Libanon zu beenden. Der Staat Israel hat beschlossen, die souveräne Republik Libanon weiterhin mit Raketen anzugreifen. Ich glaube, es ist an der Zeit, dass Präsident Donald Trump die volle Unterstützung der Menschheit erhält, um diesen schrecklichen Konflikt zu beenden und dass das israelische Volk uns dabei hilft, sicherzustellen, dass seine Regierung aufhört, seine Nachbarn anzugreifen, die Brüder und nicht Feinde sein könnten. Die zwischen dem Iran und den USA getroffene Vereinbarung sah einen Waffenstillstand an allen Fronten vor, auch im Libanon, ein Schritt, der in Israel Kritik hervorrief. Das italienische Gesundheitsministerium hat für den heutigen Sonntag für 8 Großstädte die höchste Hitzewarnstufe ausgerufen. Konkret sind davon Bologna, Bozen, Brescia, Florenz, Mailand, Perugia, Rieti und Turin betroffen. Die extreme afrikanische Hitzewelle führt in diesen Zentren zu Temperaturen um die 40 Grad und hoher Luftfeuchtigkeit,

welche die Hitzebelastung für den menschlichen Körper massiv erhöhen. Die gesundheitlichen Auswirkungen betreffen hier nicht nur Risikogruppen, sondern auch junge, gesunde Menschen. Das Gesundheitsministerium veröffentlichte auf seiner Website zahlreiche Warnungen und Vorsichtsmaßnahmen zum Sonnenschutz und riet dringend davon ab, sich zwischen 11 Uhr und 18 Uhr im Freien aufzuhalten, um sich vor der Hitze zu schützen. In Mailand, einer der Städte im Norden des Landes, die unter extremer Hitze leiden und für die für eine rote Warnung ausgegeben wurde, sah man unterdessen Touristen, die vor dem Mailänder Dom im Stadtzentrum Regenschirme und kleine Handfächer trugen, um sich vor der Sonne zu schützen und die an Brunnenschlange standen.

nach Los Angeles gereist war, absolvierte seine letzte Trainingseinheit im Carson Sports Park. Nachdem Protestierende von dem Training erfahren hatten, demonstrierten sie am Eingang der Anlage. Die Mannschaft verließ das Gelände unter starken Sicherheitsvorkehrungen durch ein anderes Tor und begab sich zu ihrem Hotel, gefolgt von den Protestierenden. Diese skandierten Parolen vor dem Hotel, in dem die Mannschaft untergebracht war. Bereits vor dem ersten Gruppenspiel der iranischen Nationalmannschaft in Los Angeles gegen Neuseeland hatten sich Protestierende vor dem Hotel versammelt und Parolen ausgerufen. Meine Damen und Herren, von der Stimme von Türkei hörten Sie die Nachrichten.

Liebe Freunde der Stimme von Türkiye nah und fern, mit einem herzlichen Merhaba und Hallo heiße ich Sie alle willkommen zur Briefkastensendung der deutschen Redaktion. Am Mikrofon begrüßt Sie Ufuk Geçim. Liebe Freunde, ich hoffe, Ihnen allen geht es gut und auch der Empfang ist störungsfrei. Das Wetter in Ankara. Der Sommer ist da, es wird wärmer, die Sonne scheint, man unternimmt jetzt mehr im Freien. Diese Woche liegen die Temperaturen unter 20 Grad Celsius. Heute ist es 28 Grad warm tagsüber und 13 Grad in der Nacht. Die Tageshöchsttemperaturen liegen in der Woche zwischen 28 und 23 und nachts zwischen 14 und 12 Grad Celsius. Ich hoffe, Sie haben schönes Frühlingswetter mit angenehmen Temperaturen, liebe Freunde. Liebe Hörerfamilie der Stimme Türkiyes, unseren Briefkasten öffnen wir heute mit unserem lieben Freund Hans-Jörg Sondermann in Wilhelmshaven. Wir trinken unseren Tee oder Kaffee mit ihm und ich bringe Plätzchen mit Mandeln und Pistazien mit. Diese schmecken sehr gut. Unser lieber Freund schreibt uns: Liebe Frau Dr. Ufuk Geçim, als lauschender, nicht gerade zufälliger Wiederholungstäter habe ich in Ihrer Mittagssendung vom heutigen Donnerstag natürlich die Erwähnung meines Namens gehört. Empfangsinfo: Ihre Sendung war bei mir trotz einer vor Ort durchziehenden Kaltfront mit der Gesamtnote O des Simpo-Codes gut 4 zu verstehen. Diese hohe Empfangsqualität erreiche ich mit meinem in Jahrzehnten aufgebauten Empfänger- und Antennenpool fast immer. Mein ältestes noch funktionstüchtiges Gerät, Grundig-Satellit 1400 SL Professional, besitze ich seit 1981. Ihre Signalstärke ist meist stark bis sehr stark. Eine Stabantenne reicht für den Empfang. In meiner Umgebung habe ich alle man-made Interferenzen ausgeschaltet. Die Kaltfront sorgte für wenige, für mich spannende Nebengeräusche. Das Fading war gering. Aufgrund der Entfernung zwischen uns ist das Fading beim Zuhören der größte störende Faktor, den ich durch die Benutzung einer Innenloop-Antenne reduziere, da hier die magnetische Komponente ihrer Ausstrahlung schmaler einregelbar ist. Die Sprachbeiträge waren immer ausreichend gut zu verstehen. Manchmal litt die Qualität der Musikbeiträge. Fazit: Dank an das Technikteam. Die Frequenzen, auf denen Sie Ihre Kurzwellensendung ausstrahlen, sind für meine Wohngegend sehr gut gewählt. Ihre Techniker verstehen nicht nur Ihr Handwerk, sie sind vermutlich Magier. Ich bezeichne ja bis heute elektromagnetische Wellen als schwarze Magie. Inhalt: Der von Ihnen vorgetragene Nachrichtenblock hat mir natürlich sehr gut gefallen. Ja, Deutschland hat Probleme, am eigentlichen Problem aber wird geschickt vorbeigeredet. Schon die alten Philosophen wussten, dass Macht der eigentliche Feind jeder Demokratie ist. Als mächtig galt der, der lügen und betrügen durfte, ohne sich dafür rechtfertigen oder verantworten zu müssen. Als besonders mächtig galten die, die foltern und töten konnten, ohne und so weiter und so weiter. Erinnert mich irgendwie an heute. In Deutschland leben wir bekanntlich in einer Parteiendemokratie, in der die Anzahl der beitragszahlenden Mitglieder aller Parteien vermutlich unter 1% der Gesamtbevölkerung bleibt. Diese 1% besetzen allerdings die meisten wichtigen Posten und Ämter im öffentlichen Dienst. Bleibt die Frage, ob man aus 1% der Bevölkerung ausreichend Qualität schöpfen kann. Diese Frage kann, wenn er will, jeder für sich selbst beantworten. Mir fällt die Antwort sehr leicht. Mit lieben Grüßen, Hans-Jörg Sondermann. Lieber Hans-Jörg Sondermann, es freut mich, dass Sie uns mit guten Simpo-Werten empfangen können und Sie uns

als Wiederholungstäter immer wieder einschalten. Dankeschön. Ich finde es toll, dass Sie immer noch Ihren Weltempfänger aus dem Jahre 1981 benutzen. Lieber Hans-Jürg Sondermann, Sie haben recht, Macht ist ein Feind der Demokratie, aber auch viel Geld ist Feind der Demokratie, wenn man das Geld für Macht und die eigenen Interessen einsetzt. Macht, Geld, Unterdrückung, Betrug, Chancenungleichheit sind Feinde der Demokratie. Sobald sich eine Gruppe von Personen, die diese Macht einsetzen und sich viel besser fühlen, auch wenn andere Menschen leiden, können wir nicht mehr von einer Demokratie und Gerechtigkeit sprechen. Und das ist leider in vielen Ländern der Welt der Fall. Ob wir in unserer Kindheit zu viele Märchen gelesen oder gesehen haben, in denen immer der Gerechte, der Kluge, der Gute siegte, es ist sicherlich nicht leicht, eine Demokratie aufzubauen. Doch ist es sicherlich viel schwieriger, die Demokratie angesichts dieser Tatsachen aufrechtzuerhalten und zu verbreiten und nächsten Generationen zu übergeben. So wie es aussieht, gibt es auch keine einheitliche Demokratie. Lieber Hans-Jürg Sondermann, vielen Dank für Ihren Kommentar. Ich wünsche Ihnen alles Gute und viel Spaß mit unseren Sendungen. Liebe Grüße nach Wilhelmshaven und bleiben Sie gesund, lieber Hans-Jürg Sondermann. Liebe Hörerfamilie der Stimme Türkis, jetzt geht es ganz schnell nach Gera weiter zu unserem lieben Freund Michael Lindner, der sicherlich auf uns wartet. Unser lieber Freund hat uns seine Empfangsberichte zu unserer Mittagssendung am 1. Mai und zu unserer Abendsendung am 3. Mai geschickt, die er mit einem XH-Data D808 mit Teleskopantenne und SIMPO 45444 empfing. Ja, und unser lieber Freund Michael schreibt uns die folgenden Zeilen. Liebe Ufuk, im letzten Hörerbriefkasten im April hattest du unsere Geburtstagsgrüße präsentiert, die ja versehentlich viel zu früh bei dir angekommen sind, dennoch den Weg in die Sendung gefunden haben. Naja, deinen Geburtstag haben wir jetzt fest notiert, wird also nicht wieder vorkommen, aber auch uns passiert es ab und zu, dass wir Geburtstagsgrüße zu früh oder zu spät erhalten, was aber absolut egal ist. Hauptsache, man wird von Bekannten und Freunden nicht vergessen, oder? Aber du hast auch gleich mit einer Frage reagiert, worüber wir lächeln mussten. Kannst du dich daran erinnern? Du wolltest wissen, wie ich immer auf meine lustigen Schreibideen komme. Willst du das wirklich wissen, um wieder in einen Lachkrampf zu verfallen? Na gut, wenn du das Risiko eingehen möchtest, dann pass jetzt gut auf. Natürlich bemühe ich mich stets, meine Briefe mit Humor zu würzen und frei von der Leber weg zu formulieren, damit sie dem Empfänger ein Lächeln ins Gesicht zaubern. Ein Brief soll schließlich Freude ins Haus tragen und sich nicht lesen wie ein Schreiben vom Finanzamt. Ob mir das immer gelingt, können wohl nur die Empfänger beurteilen, zu denen ja auch du gehörst. Die lustigen Schreibideen lassen sich allerdings nicht auf Knopfdruck aktivieren. Sie sind eher scheue Wesen. Sie kommen, wann sie wollen und verschwinden ebenso schnell wieder. Doch es gibt diese besonderen Momente, in denen sie wie ein Blitz durch meine grauen Zellen zucken. Und jetzt verrate ich dir den Höhepunkt, die geheimen Schauplätze meiner Einfälle. Die harmlose Variante. Während meiner häufigen Spaziergänge durch Felder und Wälder, in Augenblicken, in denen ich mit mir selbst und der Natur eine gedankliche Symbiose eingehe und weit entfernt bin von der real existierenden Welt. In dieser stillen Versunkenheit beginnen die Ideen plötzlich zu sprudeln, zu tanzen, ja beinahe zu explodieren und zu Hause dürfen sie dann endlich aufs Papier fließen. Die mystische Variante. Da ich gelegentlich von Schlaflosigkeit heimgesucht werde, liege ich nachts wach im Bett und beginne ganz automatisch zu fantasieren. Meine Gedanken schweifen grenzenlos umher, verweilen bei den schönen Momenten des Tages, reisen durch ferne Länder und erleben die unglaublichsten Abenteuer. Besonders oft diktiere ich mir in diesen langen Minuten Briefe an meine Freunde, Briefe voller Komik, so sehr, dass ich manchmal leise über mich selbst lachen muss. Diese Geistesblitze müsste ich eigentlich sofort notieren, aber dazu müsste ich ja aufstehen. Und genau das tue ich nicht. Am Morgen ist der gedankliche Schatz dann oft spurlos verschwunden wie ein Traum im ersten Licht des Tages. Ist das nicht verrückt? Ja, liebe Ufuk, jetzt darfst du lachen, aber bitte lache mich nicht aus. So habe ich dir wieder einmal eine Seite von mir offenbart, die hoffentlich ein kleines Schmunzeln in deinen Tag gezaubert und dir gezeigt hat, dass zwischen Spaziergang, Schlaflosigkeit und Fantasie manchmal die schönsten Briefe geboren werden. Und wer erhält die meisten Briefe dieser Art? Na, erraten? Ich glaube, die Antwort fällt dir nicht schwer. In der heutigen Beilage findest du wieder zwei aktuelle Empfangsberichte, ein Bericht auf einer Motivkarte zum 1. Mai, sowie ein weiterer Bericht aus meiner

Jahresserie Deutsche Volkslieder. Diesmal erklingt für dich das Lied Das Wandern ist des Müllers Lust. Ich bin mir sicher, dass du dieses Lied noch aus deiner Zeit in Deutschland kennst. Es gehört wohl zu den bekanntesten und meistgesungenen Volksliedern überhaupt. Ein Lied, das Groß und Klein in den passenden Momenten gern und mit einem Lächeln auf den Lippen anstimmen. Nun wollen wir mal sehen, was der wonne Monat Mai für Wetter für uns bereithält. Der Monatsbeginn war sehr vielversprechend, viel Sonne und fast schon sommerliche Temperaturen um die 20 Grad Celsius. Also dann, bis zum nächsten Luftpostbrief. Alles Liebe und Gute aus Gera, Ute und Michael. Lieber Michael Lindner, ich weiß nicht, wie ich anfangen soll, deinen Brief zu beantworten. Ich versuche es mit deinen Empfangsberichten. Vielen Dank für deine Empfangsbeobachtungen zu unserer Mittagssendung und Abendsendung. Deine SIMPO-Werte sind gut. Ich hoffe, das bleibt so im Sommer. Lieber Michael, natürlich habe ich gelacht, als ich deinen lieben Brief las. Ich stelle mir dann vor, dass wir uns gegenüber sitzen und entweder du erzählst oder ich erzähle. Oder mit einem anderen Hörer oder mit einer anderen Hörerin. Oder wenn jemand in der Hörerfamilie eine Frage aufwirft und ich und auch andere Hörerinnen und Hörer sich darüber äußern, stelle ich mir vor, wir würden alle zusammensitzen bei einem leckeren Kaffee oder Tee und würden uns unterhalten. Und ein leckerer Kuchen oder etwas anderes Köstliches darf natürlich auch nicht fehlen. Lieber Michael, für mich ist es nicht so wichtig, wenn man meinen Geburtstag vergisst. Hauptsache, wir vergessen uns nicht, damit wir, auch wenn wir uns nicht persönlich kennen, schöne Momente, Erinnerungen, Geschichten miteinander teilen können. Frau Güldan Özel, die Moderatorin im türkischen Fernsehen und Radio war meine beste Freundin. Wir dachten immer, dass wir ein Leben lang Freunde bleiben, aber leider ist sie im vergangenen September an Krebs gestorben. Sie hatte mehr als 25 Jahre an Krebs gelitten und genoss trotz allem das Leben. Wir können und werden niemals wissen, was mit uns geschehen wird. Daher sollten wir bei anderen Menschen das Schöne und Gute sehen und viel lachen. Und ich habe gelacht, als ich deinen Brief vorgelesen habe. Du teilst deine Ideen in harmlose Variante und mystische Variante. Das klingt richtig wissenschaftlich. Als ich meine Doktorarbeit schrieb, hatte ich nichts zu lachen, denn ich stand unter Zeitdruck, konnte mich manchmal nicht konzentrieren. Aber Briefe sind anders, vor allem wenn man weiß, wer diesen Brief lesen wird und sind dann auch gespannt, wie er auf den Inhalt reagieren wird. Nach dem Tod von meiner lieben Mutter habe ich die Briefe von meinen Geschwistern und mir an meine Mutter gefunden, die sie alle aufgehoben hatte. Wie ich wohl auf diese lustigen Briefe kam, ich meine, wie ich auf diese komischen Ideen kam, weiß ich nicht mehr. Aber ich staune nicht schlecht, diese Fantasie und die Zeichnungen, alles Gold wert. Bestimmt hatte meine Mutter über unsere Briefe gelacht. Machst du, lieber Michael, auch die Beobachtung, dass Jugendliche, aber auch die meisten Menschen fast keine Briefe mehr schreiben? Früher haben wir vor den nationalen und religiösen Festen immer eine Postkarte verschickt an unsere lieben Bekannte, Freunde, Verwandte. Jetzt nicht mehr, aber Briefe schreiben ist für mich eine Kunst. Viele Freunde in der Hörerfamilie schreiben tolle Briefe. Ist das vielleicht ein Nebeneffekt der Kurzwelle? Ich weiß, dass Komponisten, auch wenn sie im Bett liegen, sofort aufstehen und die Melodie oder den Text entweder als Stimme aufzeichnen oder auf ein Blatt schreiben. Manchmal haben Künstler beim Essen eine Idee und schreiben diese Idee auf eine Serviette. Lieber Michael, ich bedanke mich auch für das Foto vom Färberturm in Gera mit Information. Ich lerne so viel Neues von der Hörerfamilie, auch Gold wert. Danke an jedes Mitglied der Hörerfamilie. Ich wünsche dir alles Gute und viel Spaß mit unseren Sendungen. Liebe Grüße an deine liebe Frau Ute und nach Gera und bleib gesund, lieber Michael Lindner. Liebe Hörerfamilie der Stimme Türkiye's, diese Woche habe ich wieder eine Überraschung für uns, denn wir haben einen neuen Hörer. Herr Nijat Imranli hat uns seinen ersten Empfangsbericht mit Hörerbrief an uns geschickt. Herr Nijat Imranli empfing unsere Mittagssendung am 1. Juni mit SIMPO 44344. Sein Empfänger ist ein Texon PL 330 mit Dipol und Loop-Antenne. Und er schreibt uns: Sehr geehrtes Team von Türkiye'nin Sesi Radyosu, also Stimme Türkiye's. Ich freue mich, den Empfang Ihrer Sendung auf 15.350 Kilohertz bestätigen zu können. Meinen detaillierten Empfangsbericht habe ich zu Ihrer Bequemlichkeit

beigefügt. Ihre Station gehört zu den interessantesten Signalen, die ich an diesem Abend empfangen konnte. Der Empfang erfolgte in Berlin, Deutschland, unter günstigen nächtlichen Ausbreitungsbedingungen und bei geringer geomagnetischer Aktivität, K-Index circa 2. Ich interessiere mich seit vielen Jahren für den Rundfunkempfang und den Fernempfang von Radiosignalen. Mein Interesse begann in meiner Heimatstadt Baku in Aserbaidschan und begleitet mich auch nach meinem Umzug nach Berlin bis heute. Im Laufe der Jahre habe ich besonders jene Sender zu schätzen gelernt, die weiterhin den traditionellen Rundfunk aufrechterhalten, da dieser Dienst in Europa zunehmend seltener wird. Zu Hause richte ich derzeit eine eigene Ecke für den Radioempfang ein. Jede QSL-Karte und jede Empfangserinnerung hat dort ihren festen Platz und bildet ein persönliches Archiv der internationalen Rundfunkgeschichte. Ihre Station wäre eine sehr geschätzte Bereicherung dieser Sammlung. Falls möglich, wäre ich Ihnen für eine QSL-Bestätigung dieses Empfangs sowie für eine QSL-Karte, eine Sonderbroschüre oder andere Werbematerialien, die Sie zur Verfügung stellen können, sehr dankbar. Vielen Dank für Ihren ausgezeichneten Rundfunkdienst. Mit freundlichen Grüßen, Nijat Imranli. Technische Anmerkungen und Kommentare. Das empfangene Signal war während des gesamten Beobachtungszeitraums gut und stabil. Es war mäßiges atmosphärisches Rauschen vorhanden, das die Empfangsqualität jedoch nicht wesentlich beeinträchtigte. Gelegentlich wurde leichtes Fading beobachtet, das zu kurzen und geringfügigen Schwankungen der Signalstärke führte. Insgesamt blieb die Audioqualität klar und stabil mit nur leichten und seltenen Störungen. Der Programminhalt war während des größten Teils des Empfangszeitraums problemlos verständlich. Ich wäre Ihnen für eine QSL-Karte zur Bestätigung dieses Empfangs für meine Sammlung sehr dankbar. Lieber Nijat Imranli, seien Sie herzlich willkommen in der Hörerfamilie der Stimme Türkis. Vielen Dank für Ihren Empfangsbericht, den wir mit einer schönen QSL-Karte bestätigen. Ich hoffe, das Motiv gefällt Ihnen. Sie haben uns in Ihrem Brief schon viele Informationen zu sich und Ihrem Hobby gegeben. Vielen Dank. Mich würde es interessieren, seit wann Sie Kurzwelle hören. Welche Stationen? Wissen Sie, dass wir auch Sendungen in Aserbaidschanisch ausstrahlen? Und viele Aserbaidschaner sprechen auch Türkisch. Sprechen Sie auch Türkisch und waren Sie schon mal in Türkei? Und noch eine Frage: Leben Sie beruflich in Deutschland? Die Hörerbetreuung wird Ihnen auch unsere gültige Frequenzliste schicken. Ich hoffe, Sie schalten uns öfter ein und schreiben uns auch öfter. Wir würden uns sehr freuen. Ich wünsche Ihnen alles Gute und viel Spaß mit unseren Sendungen. Liebe Grüße nach Berlin und bleiben Sie gesund, lieber Nijat Imranli. Meine lieben Freunde, jetzt sind wir in Häusern. Hier wartet unser lieber Freund Christoph Paustian auf uns. Lassen wir ihn nicht länger auf uns warten. Unser lieber Freund schreibt uns: Hallo, liebe UFUG, nachfolgend mein monatlicher Empfangsbericht für den Monat Mai, der bisher wettertechnisch kein Wonnemonat war. Regnerisch und kühl ist die erste Hälfte des Mai im Schwarzwald ausgefallen. Eine Besserung soll ab Donnerstag anstehen, laut Wetterfröschen. Ich verfolgte TRT Deutsch am 17. Mai um 17.30 Uhr UTC auf 9840 kHz in guter Empfangsqualität mit einem analogen Auvisio-Weltempfänger. Über eine neue QSL-Karte freue ich mich wieder. Gestern lief Balu in seinem Revier einer schwarzen Katze hinterher. Heute verfolgte er ein Eichhörnchen, das zuvor bei der Nachbarin auf ihrem Balkon eine Haselnuss aß. Keine Bange, das Eichhörnchen war schneller als Balu und konnte sich in Sicherheit bringen. Die schwarze Katze war auch schneller. Das liegt daran, weil Balu leicht übergewichtig ist mit seinem 6,8 Kilogramm. Normal wäre um die 5 Kilogramm. Die Nachbarin füttert ihn zu sehr. So viel für heute. Grüße aus Häusern, wie immer, dein Christoph mit Balu. Lieber Christoph Paustian, vielen Dank für den detaillierten Empfangsbericht, den wir mit unserer Mai-QSL-Karte bestätigen.
Ich finde immer die Geschichten mit Balu sehr schön. Balu ist mal Held, mal ein Jäger, mal ein Freund, auch für die Nachbarin, sonst würde sie ihn ja nicht füttern, oder? Im Fernsehen gibt es eine Doku-Serie über Tiere und Tierärzte, die in allen Ecken der Welt Tiere pflegen, retten, operieren und so weiter. Da kommt manchmal auch die Geschichte von Katzen oder Hunden, die mehr wiegen, als sie sollten. Folge: Ihr Ernährungsplan wird geändert, so wie bei uns Menschen, damit sie abnehmen und gesund bleiben. Lieber Christoph, ich bedanke mich auch sehr für die Postkarte mit zwei Frauen in Schwarzwaldtracht und einer Mühle und der Liedtext. Es steht eine Mühle im Schwarzwälder Tal. Ich habe natürlich im Internet mir dieses schöne Lied angehört. Die Melodie hat mir sehr gefallen. An dieser Stelle frage ich natürlich unseren lieben Freund Michael Lindner, ob dieses Lied ihm bekannt ist und ob er dieses Lied auch auf seiner Liste der QSL-Karten hat. Lieber Christoph, auch die Sticker auf dem Briefpapier sind sehr schön. Eine Katze bzw. ein Kater darf natürlich nicht fehlen. Ich wünsche dir alles Gute und viel Spaß mit unseren Sendungen. Liebe Grüße nach Häusern und an deine Nachbarinnen und bleib gesund, lieber Christoph Praustian mit Balu. Liebe Hörerfamilie der Stimme Türkis, heute wollen wir auch kurz unseren lieben Freund Gerard Kupal in Almere, Niederlande besuchen. Unser lieber Freund schreibt uns Folgendes: Liebe Ufuk, danke für die Geburtstagsgrüße vom Mai. Bernd hat meine Frau Joke und meine Schwester Antoinette gegrüßt und die haben sich sehr gefreut darüber. Mein Dank an Bernd dafür. Meine Frau möchte doch bitte eine Korrektur fragen für die Aussage von ihrem Namen für das nächste Mal. Die wird nicht auf Englisch ausgesprochen, sondern auf Niederländisch. Phonetisch Joke. It's not a joke. Sie kennt das aus dem Ausland, also soweit nichts Neues. Wenn ihr wollt, kann ich die richtige Aussprache von ihrem Namen mal via WhatsApp einsprechen. Soweit mein Bericht. Viele liebe Grüße an euch aus Almere, Gerard Kupal. Lieber Gerard Kupal, ja, der liebe Bernd Seiser sendet Geburtstagsgrüße an Freunde, die ihr Wiegenfest feiern. Das ist ja inzwischen Tradition bei uns. Also, deutsche Redaktion geworden. Ich weiß genau, was mich dazu angeregt hat, am Ende jeden Monats die Geburtstagskinder in der Hörerfamilie zu grüßen und ihnen ein Lied zu schenken. Ein Hörer hatte mir seinen Geburtstag geschrieben und sich ein Lied gewünscht. Ich konnte damals das deutschsprachige Lied wegen Urheberrechte nicht einblenden, aber dafür ein türkisches Lied. Und dann habe ich die Freunde der Stimme Türkis gebeten, wenn sie wollen, mir doch ihr Geburtsdatum zu schicken. Zunächst habe ich immer in der ersten Briefkastensendung zu Beginn des jeweiligen Monats den Geburtstagskindern alles Gute gewünscht, aber dann hat mir einer unserer Freunde geschrieben, dass es im deutschsprachigen Raum nicht üblich ist, vor dem Geburtstag zu gratulieren. Und so kam es, dass ich den Geburtstagskindern immer in der letzten Briefkastensendung im jeweiligen Monat gratuliere. Ja, und irgendwann schickte mir auch unser lieber Freund Bernd Seiser seine Grüße an die Geburtstagskinder. Dafür danke ich dem lieben Bernd sehr. Ja, und jetzt kommt meine Entschuldigung. Oh, liebe Joke, ich bitte tausendmal um Entschuldigung. Ich habe Ihren Namen falsch ausgesprochen. Das ist sehr peinlich für mich. Ich weiß, dass ich vor vielen, vielen Jahren auch den Namen von unserem lieben Freund Gerard falsch ausgesprochen habe. Ich hoffe, dass auch die liebe Joke Verständnis dafür hat. Als wir in Deutschland lebten, wurde mein Name auch falsch ausgesprochen. Immer mal hieß ich Gesim, mal Gekim und auch mein Vorname Ufuk wurde falsch ausgesprochen. Mal hieß ich Ufo oder mal Jufo. Heute ist es anders. Wer mich nicht persönlich kennt und mich anruft oder mir einen Brief schickt, der sagt oder schreibt manchmal Herr Ufuk, denn Ufuk ist sowohl Frauen- als auch Männername. Das finde ich aber lustig. Lieber Gerard, nun weiß ich aber, wie der Name deiner lieben Frau ausgesprochen wird. Danke für die Korrektur. Ich habe natürlich auch im Internet eine Information zu diesem Mädchennamen gefunden. Der weibliche Vorname Joke ist eine Kurzform von Johanneke, der niederländischen Koseform von Johanna. Der Name hat einen hebräischen Ursprung und bedeutet Gott ist gnädig. Lieber Gerard Kupal, ich wünsche dir und deiner lieben Frau Joke alles Gute und viel Spaß mit unseren Sendungen. Liebe Grüße nach Almere und bleibt gesund, ihr Lieben.
meine lieben Freunde, jetzt geht es ganz schnell nach Pirbaum weiter. Hier wartet unser lieber Freund Dieter Feltes auf uns. Unser lieber Freund hat uns seinen April-Empfangsbericht und Hörerbrief geschickt. Seine Kurzdaten zum Empfang sind 14. April, 11.30 Uhr UTC, Empfänger Sony ICF SW 7600G mit eingebauter Teleskopantenne SIMFO 34333. Und unser lieber Freund Dieter Feltes schreibt uns: Sehr geehrte Frau Dr. Ufuk Geçim, leider konnte ich nicht zu einem früheren Zeitpunkt schreiben, da ich zuerst krank war und dann war die Gartenarbeit schuld, dass ich mich nicht an den Computer setzte. Auch im Haus musste vieles ausgebessert und erneuert werden. Mit fast 80 Jahren geht alles viel beschwerlicher. Übrigens, die Sendung Tagebuch Palästina fand ich sehr interessant. Im Fernsehen sah ich vor einiger Zeit einen Bericht aus dem Westjordanland, wie die Bevölkerung dort hinter hohen Mauern und Stacheldraht leben. Es ist furchtbar. Die palästinensische Bevölkerung wird ja täglich von den neuen Siedlern attackiert. Weiter möchte ich nicht ausführen. Ich wünsche Ihnen alles Gute und bleiben Sie gesund. Ihr Hörer Dieter Feltes. Lieber Dieter Feltes, vielen Dank für Ihren Empfangsbericht, den wir mit unserer April-QSL-Karte bestätigen. Ich hoffe, das Motiv gefällt Ihnen. Lieber Dieter, ich hoffe, dass es Ihnen jetzt viel besser geht. Ja, wenn der Garten ruft, dann muss man ja arbeiten. Wenn Sie beim nächsten Mal Hilfe brauchen, bin ich gerne dabei. Sie müssen mir nur zeigen, was ich zu tun habe, damit ich nichts falsch mache. Denn ich liebe auch Pflanzen und Blumen sehr. Ich hoffe, dass auch das Haus jetzt gemütlicher und schöner geworden ist. Lieber Dieter Feltes, vielen Dank für Ihren Kommentar zu den Entwicklungen in Palästina. Ja, die Menschen, die Palästinenser, leiden unter den Politiken und Eingriffen Israels, das von den USA, dem großen Bruder Israels, stark unterstützt wird. Israel unternimmt sogar verheerende Schritte, die nicht mal von den USA akzeptiert werden. Aber Israel darf eben alles, nimmt weder auf die Weltpolitik noch auf Menschenrechte Rücksicht. Ich wünsche Ihnen alles Gute und viel Spaß mit unseren Sendungen. Liebe Grüße nach Pirbaum und bleiben Sie gesund, lieber Dieter Feltes. Liebe Freunde der deutschen Redaktion, unsere nächste Station ist Felsberg. Hier besuchen wir kurz unseren lieben Freund Ulrich Wicke. Unser lieber Freund hat uns seinen Mai-Empfangsbericht geschickt. Er empfing unsere Mittagssendung am 7. Mai mit SIMPO 45333. Sein Empfänger ist ein Scott RXP80 mit Teleskopantenne. Unser lieber Freund schreibt uns: Liebe Freunde, vielen Dank für die letzte QSL-Karte sowie das Vorlesen meiner Zeilen in der Briefkastensendung von voriger Woche. Für die Hörerbetreuung gebührt TRT ein dickes Lob. Anbei ein Empfangsbericht über die heutige Mittagssendung. In den Nachrichten wieder viel Wirres von Trump zum Irankrieg. Euer Ulrich Wicke. Lieber Ulrich Wicke, ich habe mich sehr gefreut, wieder Post von Ihnen zu erhalten. Vielen Dank für Ihren detaillierten Empfangsbericht, den wir mit unserer MyQSL-Karte bestätigen. Hoffentlich gefällt Ihnen unsere QSL-Karte. Lieber Ulrich Wicke, ja, der US-Präsident sagt zuerst etwas und dann beim nächsten Mal etwas ganz anderes. Oft widerspricht er sich selbst. Wenn es nur um Amerika ginge, dann hätte keiner etwas dagegen. Aber er sagt Amerika first und will, dass alle Weltstaaten ihm gehorchen. Er sieht sich als den größten Boss, der alles weiß, der alles entscheidet, als sei die Welt seine eigene Firma und Politiker, Herrscher, Regierungs- und Staatschefs sein Personal. Ich bin gespannt, wohin das führen wird. Ich danke Ihnen für Ihren Kommentar, wünsche Ihnen alles Gute und viel Spaß mit unseren Sendungen. Liebe Grüße nach Felsberg und bleiben Sie gesund, lieber Ulrich Wicke. Meine lieben Freunde, heute besuchen wir auch unseren lieben Freund Dieter Leupold in Leipzig. Unser lieber Freund schreibt uns Folgendes: Hallo liebe Ufuk, heute mal einige Zeilen an dich. Am 30. Mai fand in Berlin das RTI-Hörertreffen statt. Briefkasten, 5. Juni, Programm Radio Taiwan International. RTI-Hörertreffen in Berlin am 30. Mai, Mitteilungen Radio Taiwan International. Da ich ja in Leipzig wohne, bin ich die rund 175 Kilometer nach Berlin mit Auto gefahren und die Strecke bis zur Gaststätte mit U- und S-Bahn, da ein Parken vor der Gaststätte war aus Baugründen, Wasserleitung, Erneuerung nicht möglich. Wir waren rund 20 bis 22 Anwesende beim RTI-Hörertreffen. Es wurde viel gesprochen über die Zukunft von RTI und auch über Taiwan. Es gab dort reichlich ein gutes Mittagsangebot.
Von Kaffee bis Bier, alles. Die Bihui musste aber etwas die Runde verlassen, weil sie zurück zum Hotel musste, habe dann gleich die ersten Fotos an die Eva Triendl per Internet geschickt. Am Sonntagmittag flog von Berlin nach Frankfurt und dann mit etwas über eine Stunde Verspätung nach Taipeh, sodass sie gegen 6.35 Uhr Taiwan-Zeit am Montag gelandet ist. Am Freitag, den 5. Juni, war aus Bihui noch nicht im RTI-Hörerbriefkasten zu hören, erst kommende Woche. Ich war noch bis 18.30 Uhr geblieben. Danach ging ich zurück zum Auto bzw. nach Leipzig, habe die einige Bilder und Video beigefügt. Mit freundlichen Grüßen sendet Dieter Leupold. Lieber Dieter Leupold, ich finde es wirklich sehr toll, dass Sie an das DX-Treffen in Murgtal teilgenommen haben. Vielen Dank für die Informationen zum DX-Treffen. Ich finde, 20 bis 22 Teilnehmer sind nicht wenig, obwohl der liebe Bernd Seiser das Datum des DX-Treffens bereits viel früher angekündigt hatte. Kann es ja vorkommen, dass man kurzfristig entweder privat oder auch beruflich etwas anderes unternehmen muss und nicht teilnehmen kann. Außerdem ist es auch wichtig, wie weit man vom Treffpunkt entfernt wohnt und daher, wie lange man fahren muss und ob das auch nicht viel kostet und sehr wichtig, ob man auch für die Fahrt mit anschließendem Treffen auch gesundheitlich fit ist. Es freut mich, dass bei Ihnen alles stimmte und Sie das Treffen genossen haben mit Gesprächen, mit Kurzwellenfreunden und DXern und mit leckeren Speisen. Ein Bier oder ein Glas Wein darf natürlich auch nicht fehlen. Vielen Dank auch für die schönen Fotos. Ich habe mich sehr gefreut, liebe Freunde auf den Fotos zu sehen. Ein lieber Gruß an dieser Stelle nochmals an alle Teilnehmer und Bernd Seiser und sein Team für die Organisation dieses schönen DX-Treffens. Ich wünsche Ihnen alles Gute und viel Spaß mit unseren Sendungen. Liebe Grüße nach Leipzig und bleiben Sie gesund, lieber Dieter Leupold. Meine lieben Freunde, die Zeit für UFUK und ihr Briefkasten ist zu Ende. Ich wünsche allen Freunden alles, alles Gute, viel Glück und Gesundheit. Bis zur nächsten Briefkastensendung nächsten Donnerstag um die gleiche Zeit und auf der gleichen Frequenz. Mit Ihnen allen zusammen hoffentlich. Vergessen Sie nicht, die Briefkastensendung wird am Sonntag wiederholt. Die Briefkastensendung wurde von Uf Gitsche moderiert. Ich sage Tschüss und auf Wiederhören und Hoşça kalın.

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Liebe Zuhörerinnen und Zuhörer, ich muss ganz offen sagen, von allen Folgen dieser Reihe war diese die schwerste, um die richtigen Worte zu finden. Keine andere lastet so schwer auf meinen Schultern wie diese. Wenn einem Menschen die Freiheit genommen wird, ist es nicht nur ein Körper, der eingesperrt wird. Die jahrelang scheinbar endlose Wartezeit einer Mutter, das Aufwachsen eines Kindes ohne seinen Vater und das kollektive Gedächtnis eines ganzen Volkes werden hinter eisernen Türen eingeschlossen. In Palästina sind Gefängnisse nicht bloß Gebäude aus Stein und Beton. Sie sind Orte, an denen Ungewissheit, Trennung und Geduld auf die härteste Probe gestellt werden. Heute werden tausende Palästinenser in israelischen Gefängnissen festgehalten. Berichte von Menschenrechtsorganisationen sprechen inzwischen von mehr als 10.000 Inhaftierten. Hinter diesen nüchternen Zahlen stehen junge Menschen, Frauen, Studierende, Journalisten und leider auch Hunderte von Kindern. Manche Gefangene blicken seit Jahren nur durch Gitterstäbe auf denselben Himmel. Andere verbringen Tag um Tag ohne zu

wissen, wann oder ob sie jemals freikommen werden. Was den Menschen am meisten zermürbt, ist nicht einmal die Länge der Strafe, sondern die Dunkelheit dieser Ungewissheit. Eines der schmerzhaftesten Kapitel dieser Geschichte ist die sogenannte Administrativhaft, die Israel seit Jahren anwendet. Tausende Menschen sitzen heute in Zellen, ohne dass eine konkrete Anklage oder eine offizielle Anklageschrift gegen sie vorliegt. Zwar gibt es Gerichtsverfahren, doch häufig fehlt sowohl ein angemessenes Recht auf Verteidigung als auch die Möglichkeit zu erfahren, welcher Vorwurf überhaupt gegen sie erhoben wird. Mitten in der Nacht wird jemand aus seinem Zuhause geholt. Tage werden zu Monaten, Monate zu Jahren. Die Familie draußen kreist dabei stets um dieselbe Frage. Wann wird er oder sie zurückkehren? Was könnte schwerer sein als ein Warten, auf das es keine Antwort gibt? Manche Gefangene versuchen innerhalb dieser vier Wände ein Universitätsstudium abzuschließen. Andere können ihre Stimmen nur noch über einen Brief an ihre Familien senden. Mütter warten tagelang am Telefon, nur um die Stimme ihres Kindes für wenige Minuten zu hören. Manche Kinder sehen das Gesicht ihres Vaters zum ersten Mal hinter der kalten Glasfassade eines Gefängnisses. Es gibt Geschichten auf diesem Land, die kaum zu begreifen sind. Menschen, die als junge Männer durch diese Türen gingen und als Greis mit grauen Haaren wieder herauskommen. Menschen, die nach ihrer Freilassung ihre eigene Nachbarschaft und die Straße ihrer Kindheit nicht mehr wiedererkennen. Während sie eingesperrt waren, haben sie Städte verändert. Menschen sind fortgezogen und Kinder sind erwachsen geworden. Ihre eigene Zeit jedoch scheint irgendwo zwischen den Wänden ihrer Zelle stehen geblieben zu sein. Manche verbringen so viele Jahre hinter Gittern, dass die Menschen draußen sie nur noch von den kalten Jugendfotos erkennen können. Es gibt Gefangene, die nicht nur zu einer, sondern zu mehreren lebenslangen Freiheitsstrafen verurteilt wurden. Strafen, die ein Menschenleben kaum fassen kann. Jahrzehntelang lebten sie allein mit der Vorstellung von Freiheit. Und draußen warteten Familien, die ihr eigenes Leben diesem Warten opferten. Festtagstafeln, an denen jedes Jahr ein Platz mehr fehlt. Geburtstage mit einem leeren Stuhl. Hoffnungsvolle Blicke, die sich Nacht für Nacht zur Haustür richten. In Palästina sind nicht nur die Gefangenen selbst, sondern auch die Zurückgebliebenen einer niemals endenden Sehnsucht ausgeliefert. Als in jüngster Zeit über Gefangenenaustausche gesprochen und die Namenslisten veröffentlicht wurden, schien für einen kurzen Moment wieder die Sonne in den Häusern zu scheinen. Familien räumten die Zimmer ihrer Kinder auf, legten die schönsten Kleider bereit. Doch hinter diesen Vereinbarungen verbarg sich oft eine weitere harte Realität. Viele Freigelassene durften nicht in ihre Heimat zurückkehren und wurden gezwungen, ins Exil in andere Länder zu gehen. Sie waren zwar frei, doch fern von ihren Familien und den Orten ihrer Kindheit. Die Freude über die Freiheit wurde überschattet von der Schwere der Entwurzelung und dem Schmerz der Fremde. Einige Namen verschwanden sogar in den letzten Minuten von den Listen und das ersehnte Wiedersehen fand nie statt. Deshalb freuen sich viele Palästinenser nur mit Vorsicht. Sie wissen, dass die größten Enttäuschungen oft den größten Hoffnungen folgen. Internationale Menschenrechtsorganisationen veröffentlichen regelmäßig Berichte über die Zustände in den Gefängnissen. Überfüllte Hafträume, unzureichende medizinische Versorgung, Misshandlungen und Foltervorwürfe gelangen immer wieder in die Aufmerksamkeit der Weltöffentlichkeit.

Ehemalige Gefangene berichten von tagelangen Verhören, schlaflosen Nächten und einem ständigen Druck. Viele sagen, dass nach all den Jahren hinter Gittern nicht ihr Körper, sondern ihre Seele am stärksten erschöpft war. Denn es sind nicht allein die Mauern, die einen Menschen zermürben, sondern die Ungewissheit und die Angst, eines Tages von der Welt vergessen zu werden. Gerade um gegen diese Angst des Vergessens anzukämpfen, treten viele palästinensische Gefangene in Hungerstreiks. Denn wenn einem Menschen alles genommen wurde, bleibt ihm oft nur noch sein eigener Körper. Und dieser wird schließlich zum letzten Mittel des Widerstands. Erinnern wir uns an jene Hungerstreiks, die sich über Monate hinzogen und die Aufmerksamkeit der Welt auf sich ziehen sollten. Manche kämpften für menschenwürdige Bedingungen, manche nur für die Möglichkeit, ihre Familie einmal zu sehen, andere schlicht für ein faires Gerichtsverfahren. Diese Gefängnisse bestehen nicht nur aus Stein. Jede einzelne Sekunde dort verwandelt sowohl das Warten als auch die Sehnsucht selbst in eine Strafe. Und dennoch geben die Menschen inmitten all dieser dunklen Geschichten die Hoffnung nicht auf. Eine Mutter lässt das Zimmer ihres Sohnes über Jahre hinweg unberührt, wischt den Staub und wartet weiter. Ein Vater träumt von dem Tag, an dem er seine Tochter durch die Tür treten sieht. Ein Kind wächst auf, indem es das alte Foto seines Vaters an der Wand betrachtet, den es nie kennenlernen durfte. In Palästina bedeutet Freiheit nicht nur, dass sich eine eiserne Tür öffnet. Freiheit bedeutet Wiedersehen. Sie bedeutet, eine vertraute Stimme erneut zu hören. Sie bedeutet, dass eine Mutter nach vielen Jahren zum ersten Mal ihren Kopf in Frieden auf das Kissen legen kann. Palästina zu verstehen bedeutet nicht nur, die Konflikte auf den Straßen oder die Schlagzeilen in den Nachrichten zu verfolgen. Es bedeutet auch, die Schwere, tiefe Stille wahrzunehmen, die aus den Gefängniszellen aufsteigt. Denn hinter diesen eisernen Türen sind nicht nur Menschen eingeschlossen, sondern ganze Leben, die unvollendet geblieben sind.

Liebe Hörerinnen und Hörer, hier ist der Kurzwellensender, die Stimme von Türkiye. Im Studio in Ankara begrüßt Sie Gültekin Alkoyak. Sie empfangen unsere Morgensendung über die Satelliten Türksat 3a, Türksat 4a und Galaxy 19. Unsere Mittagssendung im 19-Meter-Band auf 15.350 kHz und unsere Abendsendung im 31-Meter-Band auf 9840 kHz. In unserer einstündigen Sendung bringen wir nach den Nachrichten die Wiederholung der Sendereihen Unser Briefkasten und Tagebuch Palästina.

Und nun die Nachrichten. Das zentrale Militärkommando des Iran hat am Samstag die erneute Schließung der strategisch wichtigen Straße von Hormuz angeordnet. Hiermit wird bekannt gegeben, dass die Straße von Hormuz für den Schiffsverkehr geschlossen wird, hieß es in einer vom Staatsfernsehen verbreiteten Mitteilung des Militärkommandos. Dies geschehe in Reaktion auf die fortgesetzten Angriffe Israels im Südlibanon, die eine Verletzung des mit den USA getroffenen Rahmenabkommens zur Beendigung des Irankrieges bedeuteten. Die Schließung der für den weltweiten Ölhandel wichtigen Meerenge sei ein erster Schritt, hieß es weiter. Im Falle einer Fortsetzung der Aggression würden weitere Schritte unternommen, Verzeihung, um den Feind zur Einhaltung seiner Verpflichtungen zu zwingen. Washington und Teheran hatten am Mittwoch eine Rahmenvereinbarung über ein Ende des US-israelischen Angriffs gegen den Iran unterzeichnet. Die Vereinbarung sieht unter anderem eine sofortige Waffenruhe in der gesamten Region vor, einschließlich des Libanon. Allerdings waren weder Israel noch die Hisbollah an den Verhandlungen beteiligt. US-Vizepräsident J.D. Vance ist in der Schweiz eingetroffen, ebenso wie hochrangige iranische Untäter in Zürich zu technischen Gesprächen über die Umsetzung eines vorläufigen Abkommens zur Beendigung des Nahostkrieges. Zuvor hatte Vance erklärt, er werde sich auf konkrete Fortschritte beim iranischen Atomprogramm und die brüchige Waffenruhe im Libanon konzentrieren. Die Gespräche waren ursprünglich für Freitag geplant, wurden jedoch nach einer Reihe tödlicher israelischer Angriffe im Libanon verschoben. Mindestens 10 Palästinenser sind am Samstag im Gazastreifen getötet und weitere verletzt worden, wie Krankenhäuser und örtliche Quellen berichteten. Hintergrund sind anhaltende israelische Verstöße gegen die Waffenruhe. Die Angriffe ereigneten sich trotz des weiterhin geltenden Waffenstillstands, der im Oktober 2025 in Kraft trat. Nach Angaben des Gesundheitsministeriums in Gaza haben Verstöße gegen die Waffenruhe bis Donnerstag bereits 1.007 Palästinenser das Leben gekostet und 3.165 weitere verletzt. Der ukrainische Präsident Wladimir Selenskyj hat behauptet, Russland bereite einen Großangriff in den kommenden Tagen vor und rief die Bevölkerung zur erhöhten Wachsamkeit bei Luftalarm auf. Er erklärte, russische Streitkräfte setzten ihre Angriffe in der gesamten Ukraine fort und töteten dabei Zivilisten. Gleichzeitig bestätigte er einen von ihm als effektiv bezeichneten ukrainischen Angriff auf eine Ölraffinerie in der russischen Region Tschumen. Selenskyj warf Russland zudem vor, Belarus in den Konflikt hineingezogen zu haben und warnte vor äußerst gefährlichen Konsequenzen. Er behauptete, belarussisches Territorium werde genutzt, um russische Drohnenangriffe zu koordinieren. Präsident Recep Tayyip Erdogan hat bekannt gegeben, dass Türkei nach einem Verkaufsabkommen mit Rumänien erstmals ein Kriegsschiff an einen NATO- und EU-Mitgliedstaat exportiert hat. Bei einer Zeremonie in Istanbul hob Erdogan die wachsenden Fähigkeiten Türkiyes im Bereich der Marineverteidigung hervor und erklärte, das Land habe bereits über 140 Marineplattformen für Kunden weltweit gebaut. Er fügte hinzu, Türkei gehört zu den Ländern, die die meisten Kriegsschiffe gleichzeitig bauen können, und beschrieb den militärischen Schiffsbausektor als in einer seiner produktivsten Phasen. Der israelische Premierminister Benjamin Netanyahu soll seine Minister angewiesen haben, US-Präsident Donald Trump nicht zu kritisieren. Laut einem Bericht des israelischen Nachrichtenportals i24 News, der sich auf ungenannte hochrangige israelische Beamte beruft,

0: behauptet, die Trump-Regierung und das Verhandlungsteam hätten die Ideologie, die Iran und die Hisbollah antreibt, missverstanden. Da Trump die Sprache der Schiiten nicht spreche, verstehe er das Wesen des iranischen Regimes und der Hisbollah nicht. Israel befürchtet, Iran könnte ein mögliches Abkommen mit den USA nutzen, um seine Wirtschaft wieder aufzubauen und seine militärischen Fähigkeiten zu stärken, im Austausch für begrenzte Zugeständnisse an sein Atomprogramm und Unterstützung für seine Verbündeten in der Region. Nach dem US-Iran-Abkommen hat die Unzufriedenheit israelischer Politiker mit Trump zugenommen. Die Kritik an diesem Thema beschränkt sich nicht auf Trump, sondern erstreckt sich auch auf US-Vizepräsident J.D. Vance, der sich scharf gegen Tel Aviv geäußert hat. In einem Interview mit dem US-amerikanischen Nachrichtenportal Axios am 19. Juni sagte Trump mit Blick auf die Beziehungen seines Landes zu Israel: Ohne Donald Trump wäre Israel zerstört worden. Vance kritisierte zudem Mitglieder der israelischen Regierung, die negativ auf das US-Iran-Abkommen reagiert hatten, scharf und erklärte: Zwei Drittel der Waffen, die Israel schützen, werden in den USA und mit dem Geld amerikanischer Steuerzahler produziert.
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0: Der kolumbianische Präsident Gustavo Petro hat sich in einer Stellungnahme auf seinem Social-Media-Account zu den israelischen Angriffen auf den Libanon trotz des Waffenstillstands geäußert. Petro bekräftigte seine Unterstützung für die Friedensverhandlungen der USA mit dem Iran und sagte: Als Präsident Kolumbiens, während mein Land in diesem Monat den Vorsitz im UN-Sicherheitsrat innehat, unterstütze und respektiere ich dieses Abkommen, denn es bedeutet mehr Leben für die Welt. Nach meiner Lektüre der Bibel, der Verfassung der Welt und des von der Menschheit geschaffenen Völkerrechts bin ich der Überzeugung, dass dieses Abkommen von allen Nationen respektiert werden sollte. Petro appellierte an Trump, den israelischen Angriff auf den Libanon zu beenden. Der Staat Israel hat beschlossen, die souveräne Republik Libanon weiterhin mit Raketen anzugreifen. Ich glaube, es ist an der Zeit, dass Präsident Donald Trump die volle Unterstützung der Menschheit erhält, um diesen schrecklichen Konflikt zu beenden und dass das israelische Volk uns dabei hilft, sicherzustellen, dass seine Regierung aufhört, seine Nachbarn anzugreifen, die Brüder und nicht Feinde sein könnten. Die zwischen dem Iran und den USA getroffene Vereinbarung sah einen Waffenstillstand an allen Fronten vor, auch im Libanon, ein Schritt, der in Israel Kritik hervorrief. Das italienische Gesundheitsministerium hat für den heutigen Sonntag für 8 Großstädte die höchste Hitzewarnstufe ausgerufen. Konkret sind davon Bologna, Bozen, Brescia, Florenz, Mailand, Perugia, Rieti und Turin betroffen. Die extreme afrikanische Hitzewelle führt in diesen Zentren zu Temperaturen um die 40 Grad und hoher Luftfeuchtigkeit, welche die Hitzebelastung für den menschlichen Körper massiv erhöhen. Die gesundheitlichen Auswirkungen betreffen hier nicht nur Risikogruppen, sondern auch junge, gesunde Menschen. Das Gesundheitsministerium veröffentlichte auf seiner Website zahlreiche Warnungen und Vorsichtsmaßnahmen zum Sonnenschutz und riet dringend davon ab, sich zwischen 11 und 18 Uhr im Freien aufzuhalten, um sich vor der Hitze zu schützen. In Mailand, einer der Städte im Norden des Landes, die unter extremer Hitze leiden und für die für eine rote Warnung ausgegeben wurde, sah man unterdessen Touristen, die vor dem Mailänder Dom im Stadtzentrum Regenschirme und kleine Handfächer trugen, um sich vor der Sonne zu schützen, und die an Brunnenschlange standen, um sich abzukühlen. Die iranische Fußballnationalmannschaft, die im zweiten Gruppenspiel der Gruppe G der FIFA-Weltmeisterschaft 2026 auf Belgien trifft, ist in den USA von Protesten empfangen worden. Das Team, das aus seinem Trainingslager in Mexiko nach Los Angeles gereist war, absolvierte seine letzte Trainingseinheit im Carson Sports Park. Nachdem Protestierende von dem Training erfahren hatten, demonstrierten sie am Eingang der Anlage. Die Mannschaft verließ das Gelände unter starken Sicherheitsvorkehrungen durch ein anderes Tor und begab sich zu ihrem Hotel, gefolgt von den Protestierenden. Diese skandierten Parolen vor dem Hotel, in dem die Mannschaft untergebracht war. Bereits vor dem ersten Gruppenspiel der iranischen Nationalmannschaft in Los Angeles gegen Neuseeland hatten sich Protestierende vor dem Hotel versammelt und Parolen ausgerufen. 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

Liebe Freunde der Stimme von Türkiye nah und fern, mit einem herzlichen Merhaba und Hallo heiße ich Sie alle willkommen zur Briefkastensendung der deutschen Redaktion. Am Mikrofon begrüßt Sie Ufuk Geçim. Liebe Freunde, ich hoffe, Ihnen allen geht es gut und auch der Empfang ist störungsfrei. Das Wetter in Ankara. Der Sommer ist da. Es wird wärmer, die Sonne scheint. Man unternimmt jetzt mehr im Freien. Diese Woche liegen die Temperaturen unter 20 Grad Celsius. Heute ist es 28 Grad warm tagsüber und 13 Grad in der Nacht. Die Tageshöchsttemperaturen liegen in der Woche zwischen 28 und 23 und nachts zwischen 14 und 12 Grad Celsius. Ich hoffe, Sie haben schönes Frühlingswetter mit angenehmen Temperaturen, liebe Freunde. Liebe Hörerfamilie der Stimme Türkiyes, unseren Briefkasten öffnen wir heute mit unserem lieben Freund Hans-Jörg Sondermann in Wilhelmshaven. Wir trinken unseren Tee oder Kaffee mit ihm und ich bringe Plätzchen mit Mandeln und Pistazien mit. Diese schmecken sehr gut. Unser lieber Freund schreibt uns: Liebe Frau Dr. Ufuk Geçim, als lauschender, nicht gerade zufälliger Wiederholungstäter habe ich in Ihrer Mittagssendung vom heutigen Donnerstag natürlich die Erwähnung meines Namens gehört. Empfangsinfo: Ihre Sendung war bei mir trotz einer vor Ort durchziehenden Kaltfront mit der Gesamtnote O des Simpo-Codes gut 4 zu verstehen. Diese hohe Empfangsqualität erreiche ich mit meinem in Jahrzehnten aufgebauten Empfänger- und Antennenpool fast immer. Mein ältestes noch funktionstüchtiges Gerät, Grundig-Satellit 1400 SL Professional, besitze ich seit 1981. Ihre Signalstärke ist meist stark bis sehr stark. Eine Stabantenne reicht für den Empfang. In meiner Umgebung habe ich alle man-made Interferenzen ausgeschaltet. Die Kaltfront sorgte für wenige, für mich spannende Nebengeräusche. Das Fading war gering. Aufgrund der Entfernung zwischen uns ist das Fading beim Zuhören der größte störende

Strahlen sind für meine Wohngegend sehr gut gewählt. Ihre Techniker verstehen nicht nur ihr Handwerk, sie sind vermutlich Magier. Ich bezeichne ja bis heute elektromagnetische Wellen als schwarze Magie. Inhalt: Der von Ihnen vorgetragene Nachrichtenblock hat mir natürlich sehr gut gefallen. Ja, Deutschland hat Probleme, am eigentlichen Problem aber wird geschickt vorbeigeredet. Schon die alten Philosophen wussten, dass Macht der eigentliche Feind jeder Demokratie ist. Als mächtig galt der, der lügen und betrügen durfte, ohne sich dafür rechtfertigen oder verantworten zu müssen. Als besonders mächtig galten die, die foltern und töten konnten, ohne und so weiter und so weiter. Erinnert mich irgendwie an heute. In Deutschland leben wir bekanntlich in einer Parteiendemokratie, in der die Anzahl der beitragszahlenden Mitglieder aller Parteien vermutlich unter 1% der Gesamtbevölkerung bleibt. Diese 1% besetzen allerdings die meisten wichtigen Posten und Ämter im öffentlichen Dienst. Bleibt die Frage, ob man aus 1% der Bevölkerung ausreichend Qualität schöpfen kann. Diese Frage kann, wenn er will, jeder für sich selbst beantworten. Mir fällt die Antwort sehr leicht. Mit lieben Grüßen, Hans-Jörg Sondermann. Lieber Hans-Jörg Sondermann, es freut mich, dass Sie uns mit guten Simpo-Werten empfangen können und Sie uns als Wiederholungstäter immer wieder einschalten. Dankeschön. Ich finde es toll, dass Sie immer noch Ihren Weltempfänger aus dem Jahre 1981 benutzen. Lieber Hans-Jörg Sondermann, Sie haben recht. Macht ist ein Feind der Demokratie, aber auch viel Geld ist Feind der Demokratie, wenn man das Geld für Macht und die eigenen Interessen einsetzt. Macht, Geld, Unterdrückung, Betrug, Chancenungleichheit sind Feinde der Demokratie. Sobald sich eine Gruppe von Personen, die diese Macht einsetzen und sich viel besser fühlen, auch wenn andere Menschen leiden, können wir nicht mehr von einer Demokratie und Gerechtigkeit sprechen. Und das ist leider, leider in vielen Ländern der Welt der Fall. Ob wir in unserer Kindheit zu viele Märchen gelesen oder gesehen haben, in denen immer der Gerechte, der Kluge, der Gute siegte, es ist sicherlich nicht leicht, eine Demokratie aufzubauen. Doch ist es sicherlich viel schwieriger, die Demokratie angesichts dieser Tatsachen aufrechtzuerhalten und zu verbreiten und nächsten Generationen zu übergeben. So wie es aussieht, gibt es auch keine einheitliche Demokratie. Lieber Hans-Jörg Sondermann, vielen Dank für Ihren Kommentar. Ich wünsche Ihnen alles Gute und viel Spaß mit unseren Sendungen. Liebe Grüße nach Wilhelmshaven und bleiben Sie gesund, lieber Hans-Jörg Sondermann. Liebe Hörerfamilie der Stimme Türkis, jetzt geht es ganz schnell nach Gera weiter zu unserem lieben Freund Michael Lindner, der sicherlich auf uns wartet. Unser lieber Freund hat uns seine Empfangsberichte zu unserer Mittagssendung am 1. Mai und zu unserer Abendsendung am 3. Mai geschickt, die er mit einem XH-Data D808 mit Teleskopantenne und SIMPO 45444 empfing. Ja, und unser lieber Freund Michael schreibt uns die folgenden Zeilen. Liebe Ufuk, im letzten Hörerbriefkasten im April hattest du unsere Geburtstagsgrüße präsentiert, die ja versehentlich viel zu früh bei dir angekommen sind, dennoch den Weg in die Sendung gefunden haben. Naja, deinen Geburtstag haben wir jetzt fest notiert, wird also nicht wieder vorkommen, aber auch uns passiert es ab und zu, dass wir Geburtstagsgrüße zu früh oder zu spät erhalten, was aber absolut egal ist. Hauptsache, man wird von Bekannten und Freunden nicht vergessen, oder? Aber du hast auch gleich mit einer Frage reagiert, worüber wir lächeln mussten. Kannst du dich daran erinnern? Du wolltest wissen, wie ich immer auf meine lustigen Schreibideen komme. Willst du das wirklich wissen, um wieder in einen Lachkrampf zu verfallen? Na gut, wenn du das Risiko eingehen möchtest, dann pass jetzt gut auf. Natürlich bemühe ich mich stets, meine Briefe mit Humor zu würzen und frei von der Leber weg zu formulieren, damit sie dem Empfänger ein Lächeln ins Gesicht zaubern. Ein Brief soll schließlich Freude ins Haus tragen und sich nicht lesen wie ein Schreiben vom Finanzamt. Ob mir das immer gelingt, können wohl nur die Empfänger beurteilen, zu denen ja auch du gehörst. Die lustigen Schreibideen lassen sich allerdings nicht auf Knopfdruck aktivieren. Sie sind eher scheue Wesen. Sie kommen, wann sie wollen, und verschwinden ebenso schnell wieder. Doch es gibt diese besonderen Momente, in denen sie wie ein Blitz durch meine grauen Zellen zucken. Und jetzt verrate ich dir den Höhepunkt, die geheimen Schauplätze meiner Einfälle. Die harmlose Variante.
Während meiner häufigen Spaziergänge durch Felder und Wälder, in Augenblicken, in denen ich mit mir selbst und der Natur eine gedankliche Symbiose eingehe und weit entfernt bin von der real existierenden Welt. In dieser stillen Versunkenheit beginnen die Ideen plötzlich zu sprudeln, zu tanzen,

ja beinahe zu explodieren, und zu Hause dürfen sie dann endlich aufs Papier fließen. Die mystische Variante. Da ich gelegentlich von Schlaflosigkeit heimgesucht werde, liege ich nachts wach im Bett und beginne ganz automatisch zu fantasieren. Meine Gedanken schweifen grenzenlos umher, verweilen bei den schönen Momenten des Tages, reisen durch ferne Länder und erleben die unglaublichsten Abenteuer. Besonders oft diktiere ich mir in diesen langen Minuten Briefe an meine Freunde, Briefe voller Komik, so sehr, dass ich manchmal leise über mich selbst lachen muss. Diese Geistesblitze müsste ich eigentlich sofort notieren, aber dazu müsste ich ja aufstehen. Und genau das tue ich nicht. Am Morgen ist der gedankliche Schatz dann oft spurlos verschwunden wie ein Traum im ersten Licht des Tages. Ist das nicht verrückt? Ja, liebe Ufuk, jetzt darfst du lachen, aber bitte lache mich nicht aus. So habe ich dir wieder einmal eine Seite von mir offenbart, die hoffentlich ein kleines Schmunzeln in deinen Tag gezaubert und dir gezeigt hat, dass zwischen Spaziergang, Schlaflosigkeit und Fantasie manchmal die schönsten Briefe geboren werden. Und wer erhält die meisten Briefe dieser Art? Na, erraten? Ich glaube, die Antwort fällt dir nicht schwer. In der heutigen Beilage findest du wieder zwei aktuelle Empfangsberichte, ein Bericht auf einer Motivkarte zum 1. Mai, sowie ein weiterer Bericht aus meiner Jahresserie Deutsche Volkslieder. Diesmal erklingt für dich das Lied Das Wandern ist des Müllers Lust. Ich bin mir sicher, dass du dieses Lied noch aus deiner Zeit in Deutschland kennst. Es gehört wohl zu den bekanntesten und meistgesungenen Volksliedern überhaupt. Ein Lied, das Groß und Klein in den passenden Momenten gern und mit einem Lächeln auf den Lippen anstimmen. Nun wollen wir mal sehen, was der Wonnemonat Mai für Wetter für uns bereithält. Der Monatsbeginn war sehr vielversprechend, viel Sonne und fast schon sommerliche Temperaturen um die 20 Grad Celsius. Also dann, bis zum nächsten Luftpostbrief. Alles Liebe und Gute aus Gera, Ute und Michael. Lieber Michael Lindner, ich weiß nicht, wie ich anfangen soll, deinen Brief zu beantworten. Ich versuche es mit deinen Empfangsberichten. Vielen Dank für deine Empfangsbeobachtungen zu unserer Mittagssendung und Abendsendung. Deine SIMPO-Werte sind gut. Ich hoffe, das bleibt so im Sommer. Lieber Michael, natürlich habe ich gelacht, als ich deinen lieben Brief las. Ich stelle mir dann vor, dass wir uns gegenüber sitzen und entweder du erzählst oder ich erzähle. Oder mit einem anderen Hörer oder mit einer anderen Hörerin. Oder wenn jemand in der Hörerfamilie eine Frage aufwirft und ich und auch andere Hörerinnen und Hörer sich darüber äußern, stelle ich mir vor, wir würden alle zusammensitzen bei einem leckeren Kaffee oder Tee und würden uns unterhalten. Und ein leckerer Kuchen oder etwas anderes Köstliches darf natürlich auch nicht fehlen. Lieber Michael, für mich ist es nicht so wichtig, wenn man meinen Geburtstag vergisst. Hauptsache, wir vergessen uns nicht, damit wir, auch wenn wir uns nicht persönlich kennen, schöne Momente, Erinnerungen, Geschichten miteinander teilen können. Frau Güldan Özel, die Moderatorin im türkischen Fernsehen und Radio war meine beste Freundin. Wir dachten immer, dass wir ein Leben lang Freunde bleiben, aber leider ist sie im vergangenen September an Krebs gestorben. Sie hatte mehr als 25 Jahre an Krebs gelitten und genoss trotz allem das Leben. Wir können und werden niemals wissen, was mit uns geschehen wird. Daher sollten wir bei anderen Menschen das Schöne und Gute sehen und viel lachen. Und ich habe gelacht, als ich deinen Brief vorgelesen habe. Du teilst deine Ideen in harmlose Variante und mystische Variante. Das klingt richtig wissenschaftlich. Als ich meine Doktorarbeit schrieb, hatte ich nichts zu lachen, denn ich stand unter Zeitdruck, konnte mich manchmal nicht konzentrieren. Aber Briefe sind anders, vor allem wenn man weiß, wer diesen Brief lesen wird, und sind dann auch gespannt, wie er auf den Inhalt reagieren wird. Nach dem Tod von meiner lieben Mutter habe ich die Briefe von meinen Geschwistern und mir an meine Mutter gefunden, die sie alle aufgehoben hatte. Wie ich wohl auf diese lustigen Briefe kam, ich meine, wie ich auf diese komischen Ideen kam, weiß ich nicht mehr. Aber ich staune nicht schlecht, diese Fantasie und die Zeichnungen, alles Gold wert. Bestimmt hatte meine Mutter über unsere Briefe gelacht. Machst du, lieber Michael, auch die Beobachtung, dass Jugendliche, aber auch die meisten Menschen fast keine Briefe mehr schreiben? Früher haben wir vor den nationalen und religiösen Festen immer eine Postkarte verschickt an unsere lieben Bekannte, Freunde, Verwandte. Jetzt nicht mehr, aber Briefe schreiben ist für mich eine Kunst. Viele Freunde in der Hörerfamilie schreiben tolle Briefe. Ist das vielleicht ein Nebeneffekt der Kurzwelle? Ich weiß, dass Komponisten, auch wenn sie im Bett liegen, sofort aufstehen und die Melodie

oder den Text entweder als Stimme aufzeichnen oder auf ein Blatt schreiben. Manchmal haben Künstler beim Essen eine Idee und schreiben diese Idee auf eine Serviette. Lieber Michael, ich bedanke mich auch für das Foto vom Färberturm in Gera mit Information. Ich lerne so viel Neues von der Hörerfamilie, auch Gold wert. Danke an jedes Mitglied der Hörerfamilie. Ich wünsche dir alles Gute und viel Spaß mit unseren Sendungen. Liebe Grüße an deine liebe Frau Ute und nach Gera und bleib gesund, lieber Michael Lindner. Liebe Hörerfamilie der Stimme Türkis, diese Woche habe ich wieder eine Überraschung für uns, denn wir haben einen neuen Hörer. Herr Nijat Imranli hat uns seinen ersten Empfangsbericht mit Hörerbrief an uns geschickt. Herr Nijat Imranli empfing unsere Mittagssendung am 1. Juni mit Simpur 44344. Sein Empfänger ist ein Texon PL 330 mit Dipol und Loop-Antenne. Und er schreibt uns: Sehr geehrtes Team von Türkiye'nin Sesi Radyosu, also Stimme Türkiye's. Ich freue mich, den Empfang Ihrer Sendung auf 15.350 kHz bestätigen zu können. Meinen detaillierten Empfangsbericht habe ich zu Ihrer Bequemlichkeit beigefügt. Ihre Station gehört zu den interessantesten Signalen, die ich an diesem Abend empfangen konnte. Der Empfang erfolgte in Berlin, Deutschland, unter günstigen nächtlichen Ausbreitungsbedingungen und bei geringer geomagnetischer Aktivität, K-Index ca. 2. Ich interessiere mich seit vielen Jahren für den Rundfunkempfang und den Fernempfang von Radiosignalen. Mein Interesse begann in meiner Heimatstadt Baku in Aserbaidschan und begleitet mich auch nach meinem Umzug nach Berlin bis heute. Im Laufe der Jahre habe ich besonders jene Sender zu schätzen gelernt, die weiterhin den traditionellen Rundfunk aufrechterhalten, da dieser Dienst in Europa zunehmend seltener wird. Zu Hause richte ich derzeit eine eigene Ecke für den Radioempfang ein. Jede QSL-Karte und jede Empfangserinnerung hat dort ihren festen Platz und bildet ein persönliches Archiv der internationalen Rundfunkgeschichte. Ihre Station wäre eine sehr geschätzte Bereicherung dieser Sammlung. Falls möglich, wäre ich Ihnen für eine QSL-Bestätigung dieses Empfangs sowie für eine QSL-Karte, eine Sonderbroschüre oder andere Werbematerialien, die Sie zur Verfügung stellen können, sehr dankbar. Vielen Dank für Ihren ausgezeichneten Rundfunkdienst. Mit freundlichen Grüßen, Nijat Imranli. Technische Anmerkungen und Kommentare. Das empfangene Signal war während des gesamten Beobachtungszeitraums gut und stabil. Es war mäßiges atmosphärisches Rauschen vorhanden, das die Empfangsqualität jedoch nicht wesentlich beeinträchtigte. Gelegentlich wurde leichtes Fading beobachtet, das zu kurzen und geringfügigen Schwankungen der Signalstärke führte. Insgesamt blieb die Audioqualität klar und stabil mit nur leichten und seltenen Störungen. Der Programminhalt war während des größten Teils des Empfangszeitraums problemlos verständlich. Ich wäre Ihnen für eine QSL-Karte zur Bestätigung dieses Empfangs für meine Sammlung sehr dankbar. Lieber Nijat Imranli, seien Sie herzlich willkommen in der Hörerfamilie der Stimme Türkis. Vielen Dank für Ihren Empfangsbericht, den wir mit einer schönen QSL-Karte bestätigen. Ich hoffe, das Motiv gefällt Ihnen. Sie haben uns in Ihrem Brief schon viele Informationen zu sich und Ihrem Hobby gegeben. Vielen Dank. Mich würde es interessieren, seit wann Sie Kurzwelle hören? Welche Stationen? Wissen Sie, dass wir auch Sendungen in Aserbaidschanisch ausstrahlen? Und viele Aserbaidschaner sprechen auch Türkisch. Sprechen Sie auch Türkisch? Und waren Sie schon mal in Türkei? Und noch eine Frage. Leben Sie beruflich in Deutschland? Die Hörerbetreuung wird Ihnen auch unsere gültige Frequenzliste schicken. Ich hoffe, Sie schalten uns öfter ein und schreiben uns auch öfter. Wir würden uns sehr freuen. Ich wünsche Ihnen alles Gute und viel Spaß mit unseren Sendungen. Liebe Grüße nach Berlin und bleiben Sie gesund, lieber Nijat Imranli. Meine lieben Freunde, jetzt sind wir in Häusern. Hier wartet unser lieber Freund Christoph Paustian auf uns. Lassen wir ihn nicht länger auf uns warten. Unser lieber Freund schreibt uns: Hallo liebe UFUG, nachfolgend mein monatlicher Empfangsbericht für den Monat Mai, der bisher wettertechnisch kein Wonnemonat war. Regnerisch und kühl ist die erste Hälfte des Mai im Schwarzwald aufs Gefallen. Eine Besserung soll ab Donnerstag anstehen, laut Wetterfröschen.
Ich verfolgte RT Deutsch am 17. Mai um 17:30 Uhr UTC auf 9840 kHz in guter Empfangsqualität mit einem analogen Auvisio-Weltempfänger. Über eine neue QSL-Karte freue ich mich wieder. Gestern lief Balu in seinem Revier einer schwarzen Katze hinterher. Heute verfolgte er ein Eichhörnchen, das zuvor bei der Nachbarin auf ihrem Balkon eine Haselnuss aß. Keine Bange, das Eichhörnchen war schneller als Balu und konnte sich in Sicherheit bringen. Die schwarze Katze war auch schneller. Das liegt daran, weil Balu leicht übergewichtig ist mit seinem 6,8 Kilogramm. Normal wäre um die 5 Kilogramm. Die Nachbarin füttert ihn zu sehr. So viel für heute. Grüße aus Häusern wie immer. Dein Christoph mit Balu. Lieber Christoph Praustian, vielen Dank für den detaillierten Empfangsbericht, den wir mit unserer MyQSL-Karte bestätigen. Ich finde immer die Geschichten mit Balu sehr schön. Balu ist mal Held, mal ein Jäger, mal ein Freund, auch für die Nachbarin, sonst würde sie ihn ja nicht füttern, oder? Im Fernsehen gibt es eine Doku-Serie über Tiere und Tierärzte, die in allen Ecken der Welt Tiere pflegen, retten, operieren und so weiter. Da kommt manchmal auch die Geschichte von Katzen oder Hunden, die mehr wiegen, als sie sollten. Folge: Ihr Ernährungsplan wird geändert, so wie bei uns Menschen, damit sie abnehmen und gesund bleiben. Lieber Christoph, ich bedanke mich auch sehr für die Postkarte mit zwei Frauen in Schwarzwaldtracht und einer Mühle und der Liedtext. Es steht eine Mühle im Schwarzwälder Tal. Ich habe natürlich im Internet mir dieses schöne Lied angehört. Die Melodie hat mir sehr gefallen. An dieser Stelle frage ich natürlich unseren lieben Freund Michael Lindner, ob dieses Lied ihm bekannt ist und ob er dieses Lied auch auf seiner Liste der QSL-Karten hat. Lieber Christoph, auch die Sticker auf dem Briefpapier sind sehr schön. Eine Katze bzw. ein Kater darf natürlich nicht fehlen. Ich wünsche dir alles Gute und viel Spaß mit unseren Sendungen. Liebe Grüße nach Häusern und an deine Nachbarinnen und bleib gesund, lieber Christoph Praustian mit Balu. Liebe Hörerfamilie der Stimme Türkis, heute wollen wir auch kurz unseren lieben Freund Gerard Kupal in Almere, Niederlande besuchen. Unser lieber Freund schreibt uns Folgendes: Liebe Ufuk, danke für die Geburtstagsgrüße vom Mai. Bernd hat meine Frau Joke und meine Schwester Antoinette gegrüßt und die haben sich sehr gefreut darüber. Mein Dank an Bernd dafür. Meine Frau möchte doch bitte eine Korrektur fragen für die Aussage von ihrem Namen für das nächste Mal. Die wird nicht auf Englisch ausgesprochen, sondern auf Niederländisch. Phonetisch Joke. It's not a joke. Sie kennt das aus dem Ausland, also soweit nichts Neues. Wenn ihr wollt, kann ich die richtige Aussprache von ihrem Namen mal via WhatsApp einsprechen. Soweit mein Bericht. Viele liebe Grüße an euch aus Almere, Gerard Kupal. Lieber Gerard Kupal, ja, der liebe Bernd Seiser sendet Geburtstagsgrüße an Freunde, die ihr Wiegenfest feiern. Das ist ja inzwischen Tradition bei uns. Also, deutsche Redaktion geworden. Ich weiß genau, was mich dazu angeregt hat, am Ende jeden Monats die Geburtstagskinder in der Hörerfamilie zu grüßen und ihnen ein Lied zu schenken. Ein Hörer hatte mir seinen Geburtstag geschrieben und sich ein Lied gewünscht. Ich konnte damals das deutschsprachige Lied wegen Urheberrechte nicht einblenden, aber dafür ein türkisches Lied. Und dann habe ich die Freunde der Stimme Türkis gebeten, wenn sie wollen, mir doch ihr Geburtsdatum zu schicken. Zunächst habe ich immer in der ersten Briefkastensendung zu Beginn des jeweiligen Monats den Geburtstagskindern alles Gute gewünscht, aber dann hat mir einer unserer Freunde geschrieben, dass es im deutschsprachigen Raum nicht üblich ist, vor dem Geburtstag zu gratulieren. Und so kam es, dass ich den Geburtstagskindern immer in der letzten Briefkastensendung im jeweiligen Monat gratuliere. Ja, und irgendwann schickte mir auch unser lieber Freund Bernd Seiser seine Grüße an die Geburtstagskinder. Dafür danke ich dem lieben Bernd sehr. Ja, und jetzt kommt meine Entschuldigung. Oh, liebe Joke, ich bitte tausendmal um Entschuldigung. Ich habe Ihren Namen falsch ausgesprochen. Das ist sehr peinlich für mich. Ich weiß, dass ich vor vielen, vielen Jahren auch den Namen von unserem lieben Freund Gerard falsch ausgesprochen habe. Ich hoffe, dass auch die liebe Joke Verständnis dafür hat. Als wir in Deutschland lebten, wurde mein Name auch falsch ausgesprochen. Immer mal hieß ich Gesim, mal Gekim und auch mein Vorname Ufuk wurde falsch ausgesprochen. Mal hieß ich Ufo oder mal Jufo.
Heute ist es anders. Wer mich nicht persönlich kennt und mich anruft oder mir einen Brief schickt, der sagt oder schreibt,

Schreibt manchmal Herr Ufuk, denn Ufuk ist sowohl Frauen- als auch Männername. Das finde ich aber lustig. Lieber Gerard, nun weiß ich aber, wie der Name deiner lieben Frau ausgesprochen wird. Danke für die Korrektur. Ich habe natürlich auch im Internet eine Information zu diesem Mädchennamen gefunden. Der weibliche Vorname Joke ist eine Kurzform von Johanneke, der niederländischen Koseform von Johanna. Der Name hat einen hebräischen Ursprung und bedeutet Gott ist gnädig. Lieber Gerard Kopal, ich wünsche dir und deiner lieben Frau Joke alles Gute und viel Spaß mit unseren Sendungen. Liebe Grüße nach Almere und bleibt gesund, ihr Lieben. Meine lieben Freunde, jetzt geht es ganz schnell nach Pirbaum weiter. Hier wartet unser lieber Freund Dieter Feltes auf uns. Unser lieber Freund hat uns seinen April-Empfangsbericht und Hörerbrief geschickt. Seine Kurzdaten zum Empfang sind 14. April, 11.30 Uhr UTC, Empfänger Sony ICF SW7600G mit eingebauter Teleskopantenne SIMFO 34333. Und unser lieber Freund Dieter Feltes schreibt uns: Sehr geehrte Frau Dr. Ufuk Getchem, leider konnte ich nicht zu einem früheren Zeitpunkt schreiben, da ich zuerst krank war und dann war die Gartenarbeit schuld, dass ich mich nicht an den Computer setzte. Auch im Haus musste vieles ausgebessert und erneuert werden. Mit fast 80 Jahren geht alles viel beschwerlicher. Übrigens, die Sendung Tagebuch Palästina fand ich sehr interessant. Im Fernsehen sah ich vor einiger Zeit einen Bericht aus dem Westjordanland, wie die Bevölkerung dort hinter hohen Mauern und Stacheldraht leben. Es ist furchtbar. Die palästinensische Bevölkerung wird ja täglich von den neuen Siedlern attackiert. Weiter möchte ich nicht ausführen. Ich wünsche Ihnen alles Gute und bleiben Sie gesund. Ihr Hörer Dieter Feltes. Lieber Dieter Feltes, vielen Dank für Ihren Empfangsbericht, den wir mit unserer April-QSL-Karte bestätigen. Ich hoffe, das Motiv gefällt Ihnen. Lieber Dieter, ich hoffe, dass es Ihnen jetzt viel besser geht. Ja, wenn der Garten ruft, dann muss man ja arbeiten. Wenn Sie beim nächsten Mal Hilfe brauchen, bin ich gerne dabei. Sie müssen mir nur zeigen, was ich zu tun habe, damit ich nichts falsch mache. Denn ich liebe auch Pflanzen und Blumen sehr. Ich hoffe, dass auch das Haus jetzt gemütlicher und schöner geworden ist. Lieber Dieter Feltes, vielen Dank für Ihren Kommentar zu den Entwicklungen in Palästina. Ja, die Menschen, die Palästinenser, leiden unter den Politiken und Eingriffen Israels, das von den USA, dem großen Bruder Israels, stark unterstützt wird. Israel unternimmt sogar verheerende Schritte, die nicht mal von den USA akzeptiert werden. Aber Israel darf eben alles, nimmt weder auf die Weltpolitik noch auf Menschenrechte Rücksicht. Ich wünsche Ihnen alles Gute und viel Spaß mit unseren Sendungen. Liebe Grüße nach Pirbaum und bleiben Sie gesund, lieber Dieter Feltes. Liebe Freunde der deutschen Redaktion, unsere nächste Station ist Felsberg. Hier besuchen wir kurz unseren lieben Freund Ulrich Wicke. Unser lieber Freund hat uns seinen Mai-Empfangsbericht geschickt. Er empfing unsere Mittagssendung am 7. Mai mit SIMPO 45333. Sein Empfänger ist ein Scott RXP80 mit Teleskopantenne. Unser lieber Freund schreibt uns: Liebe Freunde, vielen Dank für die letzte QSL-Karte sowie das Vorlesen meiner Zeilen in der Briefkastensendung von voriger Woche. Für die Hörerbetreuung gebührt TRT ein dickes Lob. Anbei ein Empfangsbericht über die heutige Mittagssendung. In den Nachrichten wieder viel Wirres von Trump zum Irankrieg. Euer Ulrich Wicke. Lieber Ulrich Wicke, ich habe mich sehr gefreut, wieder Post von Ihnen zu erhalten. Vielen Dank für Ihren detaillierten Empfangsbericht, den wir mit unserer MyQSL-Karte bestätigen. Hoffentlich gefällt Ihnen unsere QSL-Karte. Lieber Ulrich Wicke, ja, der US-Präsident sagt zuerst etwas und dann beim nächsten Mal etwas ganz anderes. Oft widerspricht er sich selbst. Wenn es nur um Amerika ginge, dann hätte keiner etwas dagegen. Aber er sagt Amerika first und will, dass alle Weltstaaten ihm gehorchen. Er sieht sich als den größten Boss, der alles weiß, der alles entscheidet, als sei die Welt seine eigene Firma und Politiker, Herrscher, Regierungs- und Staatschefs sein Personal. Ich bin gespannt, wohin das führen wird. Ich danke Ihnen für Ihren Kommentar, wünsche Ihnen alles Gute und viel Spaß mit unseren Sendungen. Liebe Grüße nach Felsberg und bleiben Sie gesund, lieber Ulrich Wicke.
Meine lieben Freunde, heute besuchen wir auch unseren lieben Freund Dieter Leupold in Leipzig.

Unser lieber Freund schreibt uns Folgendes. Hallo liebe UFUG, heute mal einige Zeilen an dich. Am 30. Mai fand in Berlin das RTI-Hörertreffen statt. Briefkasten, 5. Juni, Programm, Radio, Taiwan International. RTI-Hörertreffen in Berlin am 30. Mai, Mitteilungen, Radio, Taiwan International. Da ich ja in Leipzig wohne, bin ich die rund 175 Kilometer nach Berlin mit Auto gefahren und die Strecke bis zur Gaststätte mit U- und S-Bahn, da ein Parken vor der Gaststätte war aus Baugründen, Wasserleitung, Erneuerung nicht möglich. Wir waren rund 20 bis 22 Anwesende beim RTI-Hörertreffen. Es wurde viel gesprochen über die Zukunft von RTI und auch über Taiwan. Es gab dort reichlich ein gutes Mittagsangebot. Von Kaffee bis Bier alles. Die Bihui musste aber etwas die Runde verlassen, weil sie zurück zum Hotel musste, habe dann gleich die ersten Fotos an die Eva Triendl per Internet geschickt. Am Sonntagmittag flog von Berlin nach Frankfurt und dann mit etwas über eine Stunde Verspätung nach Taipei, sodass sie gegen 6.35 Uhr Taiwan-Zeit am Montag gelandet ist. Am Freitag, den 5. Juni, war aus Bihui noch nicht im RTI-Hörerbriefkasten zu hören, erst kommende Woche. Ich war noch bis 18.30 Uhr geblieben. Danach ging ich zurück zum Auto bzw. nach Leipzig, habe die einige Bilder und Video beigefügt. Mit freundlichen Grüßen sendet Dieter Leupold. Lieber Dieter Leupold, ich finde es wirklich sehr toll, dass Sie an das DX-Treffen in Murgtal teilgenommen haben. Vielen Dank für die Informationen zum DX-Treffen. Ich finde, 20 bis 22 Teilnehmer sind nicht wenig, obwohl der liebe Bernd Seiser das Datum des DX-Treffens bereits viel früher angekündigt hatte. Kann es ja vorkommen, dass man kurzfristig entweder privat oder auch beruflich etwas anderes unternehmen muss und nicht teilnehmen kann. Außerdem ist es auch wichtig, wie weit man vom Treffpunkt entfernt wohnt und daher, wie lange man fahren muss und ob das auch nicht viel kostet und sehr wichtig, ob man auch für die Fahrt mit anschließendem Treffen auch gesundheitlich fit ist. Es freut mich, dass bei Ihnen alles stimmte und Sie das Treffen genossen haben mit Gesprächen, mit Kurzwellenfreunden und DXern und mit leckeren Speisen. Ein Bier oder ein Glas Wein darf natürlich auch nicht fehlen. Vielen Dank auch für die schönen Fotos. Ich habe mich sehr gefreut, liebe Freunde, auf den Fotos zu sehen. Ein lieber Gruß an dieser Stelle nochmals an alle Teilnehmer und Bernd Seiser und sein Team für die Organisation dieses schönen DX-Treffens. Ich wünsche Ihnen alles Gute und viel Spaß mit unseren Sendungen. Liebe Grüße nach Leipzig und bleiben Sie gesund, lieber Dieter Leupold. Meine lieben Freunde, die Zeit für UFUG und Ihr Briefkasten ist zu Ende. Ich wünsche allen Freunden alles, alles Gute, viel Glück und Gesundheit. Bis zur nächsten Briefkastensendung nächsten Donnerstag um die gleiche Zeit und auf der gleichen Frequenz. Mit Ihnen allen zusammen hoffentlich. Vergessen Sie nicht, die Briefkastensendung wird am Sonntag wiederholt. Die Briefkastensendung wurde von Uf Getsche moderiert. Ich sage Tschüss und auf Wiederhören und Hoi Jackalen.

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Liebe Zuhörerinnen und Zuhörer, ich muss ganz offen sagen, von allen Folgen dieser Reihe war diese die schwerste, um die richtigen Worte zu finden. Keine andere lastet so schwer auf meinen Schultern wie diese. Wenn einem Menschen die Freiheit genommen wird, ist es nicht nur ein Körper, der eingesperrt wird. Die jahrelang scheinbar endlose Wartezeit einer Mutter, das Aufwachsen eines Kindes ohne seinen Vater und das kollektive Gedächtnis eines ganzen Volkes werden hinter eisernen Türen eingeschlossen. In Palästina sind Gefängnisse nicht bloß Gebäude aus Stein und Beton. Sie sind Orte, an denen Ungewissheit, Trennung und Geduld auf die härteste Probe gestellt werden. Heute werden tausende Palästinenser in israelischen Gefängnissen festgehalten. Berichte von Menschenrechtsorganisationen sprechen inzwischen von mehr als 10.000 Inhaftierten. Hinter diesen nüchternen Zahlen stehen junge Menschen, Frauen, Studierende, Journalisten und leider auch Hunderte von Kindern. Manche Gefangene blicken seit Jahren nur durch Gitterstäbe auf denselben Himmel. Andere verbringen Tag um Tag, ohne zu wissen, wann oder ob sie jemals freikommen werden. Was den Menschen am meisten zermürbt, ist nicht einmal die Länge der Strafe, sondern die Dunkelheit dieser Ungewissheit. Eines der schmerzhaftesten Kapitel dieser Geschichte ist die sogenannte Administrativhaft, die Israel seit Jahren anwendet. Tausende Menschen sitzen heute in Zellen, ohne dass eine konkrete Anklage oder eine offizielle Anklageschrift gegen sie vorliegt. Zwar gibt es Gerichtsverfahren, doch häufig fehlt sowohl ein angemessenes Recht auf Verteidigung als auch die Möglichkeit zu erfahren, welcher Vorwurf überhaupt gegen sie erhoben wird. Mitten in der Nacht wird jemand aus seinem Zuhause geholt. Tage werden zu Monaten, Monate zu Jahren. Die Familie draußen kreist dabei stets um dieselbe Frage. Wann wird er oder sie zurückkehren? Was könnte schwerer sein als ein Warten, auf das es keine Antwort gibt? Manche Gefangene versuchen innerhalb dieser vier Wände ein Universitätsstudium abzuschließen. Andere können ihre Stimmen nur noch über einen Brief an ihre Familien senden. Mütter warten tagelang am Telefon, nur um die Stimme ihres Kindes für wenige Minuten zu hören. Manche Kinder sehen das Gesicht ihres Vaters zum ersten Mal hinter der kalten Glasfassade eines Gefängnisses. Es gibt Geschichten auf diesem Land, die kaum zu begreifen sind. Menschen, die als junge Männer durch diese Türen gingen und als Greis mit grauen Haaren wieder herauskommen. Menschen, die nach ihrer Freilassung ihre eigene Nachbarschaft und die Straße ihrer Kindheit nicht mehr wiedererkennen. Während sie eingesperrt waren, haben sie Städte verändert. Menschen sind fortgezogen und Kinder sind erwachsen geworden. Ihre eigene Zeit jedoch scheint irgendwo zwischen den Wänden ihrer Zelle stehen geblieben zu sein. Manche verbringen so viele Jahre hinter Gittern, dass die Menschen draußen sie nur noch von den kalten Jugendfotos erkennen können. Es gibt Gefangene, die nicht nur zu einer, sondern zu mehreren lebenslangen Freiheitsstrafen verurteilt wurden. Strafen, die ein Menschenleben kaum fassen kann. Jahrzehntelang lebten sie allein mit der Vorstellung von Freiheit. Und draußen warteten Familien, die ihr eigenes Leben diesem Warten opferten. Festtagstafeln, an denen jedes Jahr ein Platz mehr fehlt. Geburtstage mit einem leeren Stuhl. Hoffnungsvolle Blicke, die sich Nacht für Nacht zur Haustür richten. In Palästina sind nicht nur die Gefangenen selbst, sondern auch die Zurückgebliebenen einer niemals endenden Sehnsucht ausgeliefert. Als in jüngster Zeit über Gefangenenaustausche gesprochen und die Namenslisten veröffentlicht wurden, schien für einen kurzen Moment

wieder die Sonne in den Häusern zu scheinen. Familien räumten die Zimmer ihrer Kinder auf, legten die schönsten Kleider bereit. Doch hinter diesen Vereinbarungen verbarg sich oft eine weitere harte Realität. Viele Freigelassene durften nicht in ihre Heimat zurückkehren und wurden gezwungen, ins Exil in andere Länder zu gehen. Sie waren zwar frei, doch fern von ihren Familien und den Orten ihrer Kindheit. Die Freude über die Freiheit wurde überschattet von der Schwere der Entwurzelung und dem Schmerz der Fremde. Einige Namen verschwanden sogar in den letzten Minuten von den Listen und das ersehnte Wiedersehen fand nie statt. Deshalb freuen sich viele Palästinenser nur mit Vorsicht. Sie wissen, dass die größten Enttäuschungen oft den größten Hoffnungen folgen. Internationale Menschenrechtsorganisationen veröffentlichen regelmäßig Berichte über die Zustände in den Gefängnissen. Überfüllte Hafträume, unzureichende medizinische Versorgung, Misshandlungen und Foltervorwürfe gelangen immer wieder in die Aufmerksamkeit der Weltöffentlichkeit. Ehemalige Gefangene berichten von tagelangen Verhören, schlaflosen Nächten und einem ständigen Druck. Viele sagen, dass nach all den Jahren hinter Gittern nicht ihr Körper, sondern ihre Seele am stärksten erschöpft war. Denn es sind nicht allein die Mauern, die einen Menschen zermürben, sondern die Ungewissheit und die Angst, eines Tages von der Welt vergessen zu werden. Gerade um gegen diese Angst des Vergessens anzukämpfen, treten viele palästinensische Gefangene in Hungerstreiks. Denn wenn einem Menschen alles genommen wurde, bleibt ihm oft nur noch sein eigener Körper. Und dieser wird schließlich zum letzten Mittel des Widerstands. Erinnern wir uns an jene Hungerstreiks, die sich über Monate hinzogen und die Aufmerksamkeit der Welt auf sich ziehen sollten. Manche kämpften für menschenwürdige Bedingungen. Manche nur für die Möglichkeit, ihre Familie einmal zu sehen, andere schlicht für ein faires Gerichtsverfahren. Diese Gefängnisse bestehen nicht nur aus Stein. Jede einzelne Sekunde dort verwandelt sowohl das Warten als auch die Sehnsucht selbst in eine Strafe. Und dennoch geben die Menschen inmitten all dieser dunklen Geschichten die Hoffnung nicht auf. Eine Mutter lässt das Zimmer ihres Sohnes über Jahre hinweg unberührt, wischt den Staub und wartet weiter. Ein Vater träumt von dem Tag, an dem er seine Tochter durch die Tür treten sieht. Ein Kind wächst auf, indem es das alte Foto seines Vaters an der Wand betrachtet, den es nie kennenlernen durfte. In Palästina bedeutet Freiheit nicht nur, dass sich eine eiserne Tür öffnet. Freiheit bedeutet Wiedersehen. Sie bedeutet, eine vertraute Stimme erneut zu hören. Sie bedeutet, dass eine Mutter nach vielen Jahren zum ersten Mal ihren Kopf in Frieden auf das Kissen legen kann. Palästina zu verstehen bedeutet nicht nur, die Konflikte auf den Straßen oder die Schlagzeilen in den Nachrichten zu verfolgen. Es bedeutet auch, die schwere, tiefe Stille wahrzunehmen, die aus den Gefängniszellen aufsteigt. Denn hinter diesen eisernen Türen sind nicht nur Menschen eingeschlossen, sondern ganze Leben, die unvollendet geblieben sind.

Liebe Hörerinnen und Hörer, hier ist der Kurzwellensender, die Stimme von Türkiye. Im Studio in Ankara begrüßt Sie Gültekin Alkoyak. Sie empfangen unsere Morgensendung über die Satelliten Türksat 3a, Türksat 4a und Galaxy 19. Unsere Mittagssendung im 19-Meter-Band auf 15.350 Kilohertz und unsere Abendsendung im 31-Meter-Band auf 9.840 Kilohertz. In unserer einstündigen Sendung bringen wir nach den Nachrichten die Wiederholung der Sendereihen Unser Briefkasten und Tagebuch Palästina.

0: Und nun die Nachrichten. Das zentrale Militärkommando des Iran hat am Samstag die erneute Schließung der strategisch wichtigen Straße von Hormuz angeordnet. Hiermit wird bekannt gegeben, dass die Straße von Hormuz für den Schiffsverkehr geschlossen wird, hieß es in einer vom Staatsfernsehen verbreiteten Mitteilung des Militärkommandos. Dies geschehe in Reaktion auf die fortgesetzten Angriffe Israels im Südlibanon, die eine Verletzung des mit den USA getroffenen Rahmenabkommens zur Beendigung des Irankrieges bedeuteten. Die Schließung der für den weltweiten Ölhandel wichtigen Meerenge sei ein erster Schritt, hieß es weiter. Im Falle einer Fortsetzung der Aggression würden weitere Schritte unternommen, um den Feind zur Einhaltung seiner Verpflichtung zu zwingen. Washington und Teheran hatten am Mittwoch eine Rahmenvereinbarung über ein Ende des US-israelischen Angriffs gegen den Iran unterzeichnet. Die Vereinbarung sieht unter anderem eine sofortige Waffenruhe in der gesamten Region vor, einschließlich des Libanon. Allerdings waren weder Israel noch die Hisbollah an den Verhandlungen beteiligt. US-Vizepräsident G.D. Vance ist in der Schweiz eingetroffen, ebenso wie hochrangige iranische Untäter in Zürich zu technischen Gesprächen über die Umsetzung eines vorläufigen Abkommens zur Beendigung des Nahostkrieges. Zuvor hatte Vance erklärt, er werde sich auf konkrete Fortschritte beim iranischen Atomprogramm und die brüchige Waffenruhe im Libanon konzentrieren. Die Gespräche waren ursprünglich für Freitag geplant, wurden jedoch nach einer Reihe tödlicher israelischer Angriffe im Libanon verschoben. Mindestens 10 Palästinenser sind am Samstag im Gazastreifen getötet und weitere verletzt worden, wie Krankenhäuser und örtliche Quellen berichteten. Hintergrund sind anhaltende israelische Verstöße gegen die Waffenruhe. Die Angriffe ereigneten sich trotz des weiterhin geltenden Waffenstillstands, der im Oktober 2025 in Kraft trat. Nach Angaben des Gesundheitsministeriums in Gaza haben Verstöße gegen die Waffenruhe bis Donnerstag bereits 1.007 Palästinenser das Leben gekostet und 3.165 weitere verletzt. Der ukrainische Präsident Wladimir Selenskyj hat behauptet, Russland bereite einen Großangriff in den kommenden Tagen vor und rief die Bevölkerung zur erhöhten Wachsamkeit bei Luftalarm auf. Er erklärte, russische Streitkräfte setzten ihre Angriffe in der gesamten Ukraine fort und töteten dabei Zivilisten. Gleichzeitig bestätigte er einen von ihm als effektiv bezeichneten ukrainischen Angriff auf eine Ölraffinerie in der russischen Region Tumen. Selenskyj warf Russland zudem vor, Belarus in den Konflikt hineingezogen zu haben und warnte vor äußerst gefährlichen Konsequenzen. Er behauptete, belarussisches Territorium werde genutzt, um russische Drohnenangriffe zu koordinieren. Präsident Recep Tayyip Erdogan hat bekannt gegeben, dass Türkei nach einem Verkaufsabkommen mit Rumänien erstmals ein Kriegsschiff an einen NATO- und EU-Mitgliedstaat exportiert hat. Bei einer Zeremonie in Istanbul hob Erdogan die wachsenden Fähigkeiten Türkis im Bereich der Marineverteidigung hervor und erklärte, das Land habe bereits über 140 Marineplattformen für Kunden weltweit gebaut. Er fügte hinzu, Türkei gehört zu den Ländern, die die meisten Kriegsschiffe gleichzeitig bauen können, und beschrieb den militärischen Schiffsbausektor als in einer seiner produktivsten Phasen. Der israelische Premierminister Benjamin Netanyahu soll seine Minister angewiesen haben, US-Präsident Donald Trump nicht zu kritisieren. Laut einem Bericht des israelischen Nachrichtenportals I24 News, der sich auf ungenannte hochrangige israelische Beamte beruf, forderte Netanyahu seine Minister auf, Trump nicht persönlich zu kritisieren. Der Bericht behauptet, die Trump-Regierung und das Verhandlungsteam hätten die Ideologie, die Iran und die Hisbollah antreibt, missverstanden. Da Trump die Sprache der Schiiten nicht spreche, verstehe er das Wesen des iranischen Regimes und der Hisbollah nicht. Israel befürchtet, Iran könnte ein mögliches Abkommen mit den USA nutzen, um seine Wirtschaft wieder aufzubauen und seine militärischen Fähigkeiten zu stärken, im Austausch für begrenzte Zugeständnisse an sein Atomprogramm und Unterstützung für seine Verbündeten in der Region. Nach dem US-Iran-Abkommen hat die Unzufriedenheit israelischer Politiker mit Trump zugenommen. Die Kritik an diesem Thema beschränkt sich nicht auf Trump, sondern erstreckt sich auch auf US-Vizepräsident G.D. Vance, der sich scharf gegen Tel Aviv geäußert hat. In einem Interview mit dem US-amerikanischen Nachrichtenportal Axios am 19. Juni sagte Trump mit Blick auf die Beziehungen seines Landes zu Israel, Ohne Donald Trump wäre Israel zerstört worden. Vance kritisierte zudem Mitglieder der israelischen Regierung, die negativ auf das US-Iran-Abkommen reagiert hatten, scharf und erklärte, zwei Drittel der Waffen, die Israel schützen, werden in den USA und mit dem Geld amerikanischer Steuerzahler produziert.
1: Von der Stimme Türkiyes hören Sie weitere Nachrichten.
0: Der kolumbianische Präsident Gustavo Petro hat sich in einer Stellungnahme auf seinem Social Media Account zu den israelischen Angriffen auf den Libanon trotz des Waffenstillstands geäußert. Petro bekräftigte seine Unterstützung für die Friedensverhandlungen der USA mit dem Iran und sagte: Als Präsident Kolumbiens, während mein Land in diesem Monat den Vorsitz im UN-Sicherheitsrat innehat, unterstütze und respektiere ich dieses Abkommen, denn es bedeutet mehr Leben für die Welt. Nach meiner Lektüre der Bibel, der Verfassung der Welt und des von der Menschheit geschaffenen Völkerrechts bin ich der Überzeugung, dass dieses Abkommen von allen Nationen respektiert werden sollte. Petro appellierte an Trump, den israelischen Angriff auf den Libanon zu beenden. Der Staat Israel hat beschlossen, die souveräne Republik Libanon weiterhin mit Raketen anzugreifen. Ich glaube, es ist an der Zeit, dass Präsident Donald Trump die volle Unterstützung der Menschheit erhält, um diesen schrecklichen Konflikt zu beenden und dass das israelische Volk uns dabei hilft, sicherzustellen, dass seine Regierung aufhört, seine Nachbarn anzugreifen, die Brüder und nicht Feinde sein könnten. Die zwischen dem Iran und den USA getroffene Vereinbarung sah einen Waffenstillstand an allen Fronten vor, auch im Libanon, ein Schritt, der in Israel Kritik hervorrief. Das italienische Gesundheitsministerium hat für den heutigen Sonntag für 8 Großstädte die höchste Hitzewarnstufe ausgerufen. Konkret sind davon Bologna, Bozen, Brescia, Florenz, Mailand, Perugia, Rieti und Turin betroffen. Die extreme afrikanische Hitzewelle führt in diesen Zentren zu Temperaturen um die 40 Grad und hoher Luftfeuchtigkeit, welche die Hitzebelastung für den menschlichen Körper massiv erhöhen. Die gesundheitlichen Auswirkungen betreffen hier nicht nur Risikogruppen, sondern auch junge, gesunde Menschen. Das Gesundheitsministerium veröffentlichte auf seiner Website zahlreiche Warnungen und Vorsichtsmaßnahmen zum Sonnenschutz und riet dringend davon ab, sich zwischen 11 Uhr und 18 Uhr im Freien aufzuhalten, um sich vor der Hitze zu schützen. In Mailand, einer der Städte im Norden des Landes, die unter extremer Hitze leiden und für die für eine rote Warnung ausgegeben wurde, sah man unterdessen Touristen, die vor dem Mailänder Dom im Stadtzentrum Regenschirme und kleine Handfächer trugen, um sich vor der Sonne zu schützen, und die an Brunnenschlange standen, um sich abzukühlen. Die iranische Fußballnationalmannschaft, die im zweiten Gruppenspiel der Gruppe G der FIFA-Weltmeisterschaft 2026 auf Belgien trifft, ist in den USA von Protesten empfangen worden. Das Team, das aus seinem Trainingslager in Mexiko nach Los Angeles gereist war, absolvierte seine letzte Trainingseinheit im Carson Sports Park. Nachdem Protestierende von dem Training erfahren hatten, demonstrierten sie am Eingang der Anlage. Die Mannschaft verließ das Gelände unter starken Sicherheitsvorkehrungen durch ein anderes Tor und begab sich zu ihrem Hotel, gefolgt von den Protestierenden. Diese skandierten Parolen vor dem Hotel, in dem die Mannschaft untergebracht war. Bereits vor dem ersten Gruppenspiel der iranischen Nationalmannschaft in Los Angeles gegen Neuseeland hatten sich Protestierende vor dem Hotel versammelt und Parolen ausgerufen. Meine Damen und Herren, von der Stimme von Türkei hörten Sie die Nachrichten.

Liebe Freunde der Stimme von Türkiye nah und fern, mit einem herzlichen Merhaba und Hallo heiße ich Sie alle willkommen zur Briefkastensendung der deutschen Redaktion. Am Mikrofon begrüßt Sie Ufuk Geçim. Liebe Freunde, ich hoffe, Ihnen allen geht es gut und auch der Empfang ist störungsfrei. Das Wetter in Ankara. Der Sommer ist da. Es wird wärmer, die Sonne scheint. Man unternimmt jetzt mehr im Freien. Diese Woche liegen die Temperaturen unter 20 Grad Celsius. Heute ist es 28.

25 Grad warm tagsüber und 13 Grad in der Nacht. Die Tageshöchsttemperaturen liegen in der Woche zwischen 28 und 23 und nachts zwischen 14 und 12 Grad Celsius. Ich hoffe, Sie haben schönes Frühlingswetter mit angenehmen Temperaturen, liebe Freunde. Liebe Hörerfamilie der Stimme Türkis, unseren Briefkasten öffnen wir heute mit unserem lieben Freund Hans-Jörg Sondermann in Wilhelmshaven. Wir trinken unseren Tee oder Kaffee mit ihm und ich bringe Plätzchen mit Mandeln und Pistazien mit. Diese schmecken sehr gut. Unser lieber Freund schreibt uns: Liebe Frau Dr. Ufuk-Geçim, als lauschender, nicht gerade zufälliger Wiederholungstäter habe ich in Ihrer Mittagssendung vom heutigen Donnerstag natürlich die Erwähnung meines Namens gehört. Empfangsinfo: Ihre Sendung war bei mir trotz einer vor Ort durchziehenden Kaltfront mit der Gesamtnote O des Simpo-Codes gut 4 zu verstehen. Diese hohe Empfangsqualität erreiche ich mit meinem in Jahrzehnten aufgebauten Empfänger- und Antennenpool fast immer. Mein ältestes noch funktionstüchtiges Gerät, Grundig Satellit 1400 SL Professional, besitze ich seit 1981. Ihre Signalstärke ist meist stark bis sehr stark. Eine Stabantenne reicht für den Empfang. In meiner Umgebung habe ich alle man-made Interferenzen ausgeschaltet. Die Kaltfront sorgte für wenige, für mich spannende Nebengeräusche. Das Fading war gering. Aufgrund der Entfernung zwischen uns ist das Fading beim Zuhören der größte störende Faktor, den ich durch die Benutzung einer Innenloop-Antenne reduziere, da hier die magnetische Komponente ihrer Ausstrahlung schmaler einregelbar ist. Die Sprachbeiträge waren immer ausreichend gut zu verstehen. Manchmal liegt die Qualität der Musikbeiträge. Fazit: Dank an das Technikteam. Die Frequenzen, auf denen Sie Ihre Kurzwellensendung ausstrahlen, sind für meine Wohngegend sehr gut gewählt. Ihre Techniker verstehen nicht nur Ihr Handwerk, sie sind vermutlich Magier. Ich bezeichne ja bis heute elektromagnetische Wellen als schwarze Magie. Inhalt: Der von Ihnen vorgetragene Nachrichtenblock hat mir natürlich sehr gut gefallen. Ja, Deutschland hat Probleme, am eigentlichen Problem aber wird geschickt vorbeigeredet. Schon die alten Philosophen wussten, dass Macht der eigentliche Feind jeder Demokratie ist. Als mächtig galt der, der lügen und betrügen durfte, ohne sich dafür rechtfertigen oder verantworten zu müssen. Als besonders mächtig galten die, die foltern und töten konnten, ohne und so weiter und so weiter. Erinnert mich irgendwie an heute. In Deutschland leben wir bekanntlich in einer Parteiendemokratie, in der die Anzahl der beitragszahlenden Mitglieder aller Parteien vermutlich unter 1% der Gesamtbevölkerung bleibt. Diese 1% besetzen allerdings die meisten wichtigen Posten und Ämter im öffentlichen Dienst. Bleibt die Frage, ob man aus 1% der Bevölkerung ausreichend Qualität schöpfen kann. Diese Frage kann, wenn er will, jeder für sich selbst beantworten. Mir fällt die Antwort sehr leicht. Mit lieben Grüßen, Hans-Jörg Sondermann. Lieber Hans-Jörg Sondermann, es freut mich, dass Sie uns mit guten Simpo-Werten empfangen können und Sie uns als Wiederholungstäter immer wieder einschalten. Dankeschön. Ich finde es toll, dass Sie immer noch Ihren Weltempfänger aus dem Jahre 1981 benutzen. Lieber Hans-Jörg Sondermann, Sie haben recht. Macht ist ein Feind der Demokratie, aber auch viel Geld ist Feind der Demokratie, wenn man das Geld für Macht und die eigenen Interessen einsetzt. Macht, Geld, Unterdrückung, Betrug, Chancenungleichheit sind Feinde der Demokratie. Sobald sich eine Gruppe von Personen, die diese Macht einsetzen und sich viel besser fühlen, auch wenn andere Menschen leiden, können wir nicht mehr von einer Demokratie und Gerechtigkeit sprechen. Und das ist leider, leider in vielen Ländern der Welt der Fall. Ob wir in unserer Kindheit zu viele Märchen gelesen oder gesehen haben, in denen immer der Gerechte, der Kluge, der Gute siegte, es ist sicherlich nicht leicht, eine Demokratie aufzubauen. Doch ist es sicherlich viel schwieriger, die Demokratie angesichts dieser Tatsachen aufrechtzuerhalten und zu verbreiten und nächsten Generationen zu übergeben. So wie es aussieht, gibt es auch keine einheitliche Demokratie. Lieber Hans-Jörg Sondermann, vielen Dank für Ihren Kommentar. Ich wünsche Ihnen alles Gute und viel Spaß mit unseren Sendungen. Liebe Grüße nach Wilhelmshaven und bleiben Sie gesund, lieber Hans-Jörg Sondermann. Liebe Hörerfamilie der Stimme Türkis, jetzt geht es ganz schnell nach Gera weiter zu unserem lieben Freund Michael Lindner, der sicherlich auf uns wartet. Unser lieber Freund hat uns seine Empfangsberichte zu unserer Mittagssendung am 1. Mai und zu unserer Abendsendung am 3. Mai geschickt, die er

Mit einem XH-DATA D808 mit Teleskopantenne und SIMPO 45444 empfing. Ja, und unser lieber Freund Michael schreibt uns die folgenden Zeilen. Liebe Ufuk, im letzten Hörerbriefkasten im April hattest du unsere Geburtstagsgrüße präsentiert, die ja versehentlich viel zu früh bei dir angekommen sind, dennoch den Weg in die Sendung gefunden haben. Naja, deinen Geburtstag haben wir jetzt fest notiert, wird also nicht wieder vorkommen, aber auch uns passiert es ab und zu, dass wir Geburtstagsgrüße zu früh oder zu spät erhalten, was aber absolut egal ist. Hauptsache, man wird von Bekannten und Freunden nicht vergessen, oder? Aber du hast auch gleich mit einer Frage reagiert, worüber wir lächeln mussten. Kannst du dich daran erinnern? Du wolltest wissen, wie ich immer auf meine lustigen Schreibideen komme. Willst du das wirklich wissen, um wieder in einen Lachkrampf zu verfallen? Na gut, wenn du das Risiko eingehen möchtest, dann pass jetzt gut auf. Natürlich bemühe ich mich stets, meine Briefe mit Humor zu würzen und frei von der Leber weg zu formulieren, damit sie dem Empfänger ein Lächeln ins Gesicht zaubern. Ein Brief soll schließlich Freude ins Haus tragen und sich nicht lesen wie ein Schreiben vom Finanzamt. Ob mir das immer gelingt, können wohl nur die Empfänger beurteilen, zu denen ja auch du gehörst. Die lustigen Schreibideen lassen sich allerdings nicht auf Knopfdruck aktivieren. Sie sind eher scheue Wesen. Sie kommen, wann sie wollen und verschwinden ebenso schnell wieder. Doch es gibt diese besonderen Momente, in denen sie wie ein Blitz durch meine grauen Zellen zucken. Und jetzt verrate ich dir den Höhepunkt, die geheimen Schauplätze meiner Einfälle. Die harmlose Variante. Während meiner häufigen Spaziergänge durch Felder und Wälder, in Augenblicken, in denen ich mit mir selbst und der Natur eine gedankliche Symbiose eingehe und weit entfernt bin von der real existierenden Welt. In dieser stillen Versunkenheit beginnen die Ideen plötzlich zu sprudeln, zu tanzen, ja beinahe zu explodieren, und zu Hause dürfen sie dann endlich aufs Papier fließen. Die mystische Variante. Da ich gelegentlich von Schlaflosigkeit heimgesucht werde, liege ich nachts wach im Bett und beginne ganz automatisch zu fantasieren. Meine Gedanken schweifen grenzenlos umher, verweilen bei den schönen Momenten des Tages, reisen durch ferne Länder und erleben die unglaublichsten Abenteuer. Besonders oft diktiere ich mir in diesen langen Minuten Briefe an meine Freunde, Briefe voller Komik, so sehr, dass ich manchmal leise über mich selbst lachen muss. Diese Geistesblitze müsste ich eigentlich sofort notieren, aber dazu müsste ich ja aufstehen. Und genau das tue ich nicht. Am Morgen ist der gedankliche Schatz dann oft spurlos verschwunden wie ein Traum im ersten Licht des Tages. Ist das nicht verrückt? Ja, liebe Ufuk, jetzt darfst du lachen, aber bitte lache mich nicht aus. So habe ich dir wieder einmal eine Seite von mir offenbart, die hoffentlich ein kleines Schmunzeln in deinen Tag gezaubert und dir gezeigt hat, dass zwischen Spaziergang, Schlaflosigkeit und Fantasie manchmal die schönsten Briefe geboren werden. Und wer erhält die meisten Briefe dieser Art? Na, erraten? Ich glaube, die Antwort fällt dir nicht schwer. In der heutigen Beilage findest du wieder zwei aktuelle Empfangsberichte. Ein Bericht auf einer Motivkarte zum 1. Mai. So wie ein weiterer Bericht aus meiner Jahresserie Deutsche Volkslieder. Diesmal erklingt für dich das Lied »Das Wandern ist des Müllers Lust«. Ich bin mir sicher, dass du dieses Lied noch aus deiner Zeit in Deutschland kennst. Es gehört wohl zu den bekanntesten und meistgesungenen Volksliedern überhaupt. Ein Lied, das groß und klein in den passenden Momenten gern und mit einem Lächeln auf den Lippen anstimmen. Nun wollen wir mal sehen, was der Wonnemonat Mai für Wetter für uns bereithält. Der Monatsbeginn war sehr vielversprechend, viel Sonne und fast schon sommerliche Temperaturen um die 20 Grad Celsius. Also dann, bis zum nächsten Luftpostbrief. Alles Liebe und Gute aus Gera, Ute und Michael. Lieber Michael Lindner, ich weiß nicht, wie ich anfangen soll, deinen Brief zu beantworten. Ich versuche es mit deinen Empfangsberichten. Vielen Dank für deine Empfangsbeobachtungen zu unserer Mittagssendung und Abendsendung. Deine Simpo-Werte sind gut. Ich hoffe, das bleibt so im Sommer. Lieber Michael, natürlich habe ich gelacht, als ich deinen lieben Brief las. Ich stelle mir dann vor, dass wir uns gegenüber sitzen und entweder du erzählst oder ich erzähle. Oder mit einem anderen Hörer oder mit einer anderen Hörerin. Oder wenn jemand in der Hörerfamilie eine Frage aufwirft und ich und auch andere Hörerinnen und Hörer sich darüber äußern, stelle ich mir vor, wir würden alle zusammensitzen bei einem leckeren Kaffee oder Tee und würden uns unterhalten. Und ein leckerer Kuchen oder etwas anderes Köstliches darf natürlich auch nicht fehlen. Lieber Michael, für mich ist es nicht so wichtig, wenn man meinen Geburtstag vergisst. Hauptsache, wir vergessen uns nicht.
damit wir, auch wenn wir uns nicht persönlich kennen, schöne Momente, Erinnerungen, Geschichten miteinander teilen können. Frau Güldan Özel, die Moderatorin im türkischen Fernsehen und Radio war, war meine beste Freundin. Wir dachten immer, dass wir ein Leben lang Freunde bleiben, aber leider ist sie im vergangenen September an Krebs gestorben. Sie hatte mehr als 25 Jahre an Krebs gelitten und genoss trotz allem das Leben. Wir können und werden niemals wissen, was mit uns geschehen wird. Daher sollten wir bei anderen Menschen das Schöne und Gute sehen und viel lachen. Und ich habe gelacht, als ich deinen Brief vorgelesen habe. Du teilst deine Ideen in harmlose Variante und mystische Variante. Das klingt richtig wissenschaftlich. Als ich meine Doktorarbeit schrieb, hatte ich nichts zu lachen, denn ich stand unter Zeitdruck, konnte mich manchmal nicht konzentrieren. Aber Briefe sind anders, vor allem wenn man weiß, wer diesen Brief lesen wird und sind dann auch gespannt, wie er auf den Inhalt reagieren wird. Nach dem Tod von meiner lieben Mutter habe ich die Briefe von meinen Geschwistern und mir an meine Mutter gefunden, die sie alle aufgehoben hatte. Wie ich wohl auf diese lustigen Briefe kam, ich meine, wie ich auf diese komischen Ideen kam, weiß ich nicht mehr. Aber ich staune nicht schlecht, diese Fantasie und die Zeichnungen, alles Gold wert. Bestimmt hatte meine Mutter über unsere Briefe gelacht. Machst du, lieber Michael, auch die Beobachtung, dass Jugendliche, aber auch die meisten Menschen fast keine Briefe mehr schreiben? Früher haben wir vor den nationalen und religiösen Festen immer eine Postkarte verschickt an unsere Lieben, Bekannte, Freunde, Verwandte. Jetzt nicht mehr, aber Briefe schreiben ist für mich eine Kunst. Viele Freunde in der Hörerfamilie schreiben tolle Briefe. Ist das vielleicht ein Nebeneffekt der Kurzwelle? Ich weiß, dass Komponisten, auch wenn sie im Bett liegen, sofort aufstehen und die Melodie oder den Text entweder als Stimme aufzeichnen oder auf ein Blatt schreiben. Manchmal haben Künstler beim Essen eine Idee und schreiben diese Idee auf eine Serviette. Lieber Michael, ich bedanke mich auch für das Foto vom Färberturm in Gera mit Information. Ich lerne so viel Neues von der Hörerfamilie, auch Gold wert. Danke an jedes Mitglied der Hörerfamilie. Ich wünsche dir alles Gute und viel Spaß mit unseren Sendungen. Liebe Grüße an deine liebe Frau Ute und nach Gera und bleib gesund, lieber Michael Lindner. Liebe Hörerfamilie der Stimme Türkiyes, diese Woche habe ich wieder eine Überraschung für uns, denn wir haben einen neuen Hörer. Herr Nijat Imranli hat uns seinen ersten Empfangsbericht mit Hörerbrief an uns geschickt. Herr Nijat Imranli empfing unsere Mittagssendung am 1. Juni mit Simpo 44344. Sein Empfänger ist ein Texon PL 330 mit Dipol und Loop-Antenne. Und er schreibt uns: Sehr geehrtes Team von Türkiye'nin Sesi Radios, also Stimme Türkiyes. Ich freue mich, den Empfang Ihrer Sendung auf 15.350 kHz bestätigen zu können. Meinen detaillierten Empfangsbericht habe ich zu Ihrer Bequemlichkeit beigefügt. Ihre Station gehört zu den interessantesten Signalen, die ich an diesem Abend empfangen konnte. Der Empfang erfolgte in Berlin, Deutschland, unter günstigen nächtlichen Ausbreitungsbedingungen und bei geringer geomagnetischer Aktivität, K-Index ca. 2. Ich interessiere mich seit vielen Jahren für den Rundfunkempfang und den Fernempfang von Radiosignalen. Mein Interesse begann in meiner Heimatstadt Baku in Aserbaidschan und begleitet mich auch nach meinem Umzug nach Berlin bis heute. Im Laufe der Jahre habe ich besonders jene Sender zu schätzen gelernt, die weiterhin den traditionellen Rundfunk aufrechterhalten, da dieser Dienst in Europa zunehmend seltener wird. Zu Hause richte ich derzeit eine eigene Ecke für den Radioempfang ein. Jede QSL-Karte und jede Empfangserinnerung hat dort ihren festen Platz und bildet ein persönliches Archiv der internationalen Rundfunkgeschichte. Ihre Station wäre eine sehr geschätzte Bereicherung dieser Sammlung. Falls möglich, wäre ich Ihnen für eine QSL-Bestätigung dieses Empfangs sowie für eine QSL-Karte, eine Sonderbroschüre oder andere Werbematerialien, die Sie zur Verfügung stellen können, sehr dankbar. Vielen Dank für Ihren ausgezeichneten Rundfunkdienst. Mit freundlichen Grüßen, Nijat Imranli. Technische Anmerkungen und Kommentare. Das empfangene Signal war während des gesamten Beobachtungszeitraums gut und stabil. Es war mäßiges atmosphärisches Rauschen vorhanden,
das die Empfangsqualität jedoch nicht wesentlich beeinträchtigte.

Gelegentlich wurde leichtes Fading beobachtet, das zu kurzen und geringfügigen Schwankungen der Signalstärke führte. Insgesamt blieb die Audioqualität klar und stabil, mit nur leichten und seltenen Störungen. Der Programminhalt war während des größten Teils des Empfangszeitraums problemlos verständlich. Ich wäre Ihnen für eine QSL-Karte zur Bestätigung dieses Empfangs für meine Sammlung sehr dankbar. Lieber Nijat Imranli, seien Sie herzlich willkommen in der Hörerfamilie der Stimme Türkis. Vielen Dank für Ihren Empfangsbericht, den wir mit einer schönen QSL-Karte bestätigen. Ich hoffe, das Motiv gefällt Ihnen. Sie haben uns in Ihrem Brief schon viele Informationen zu sich und Ihrem Hobby gegeben. Vielen Dank. Mich würde es interessieren, seit wann Sie Kurzwelle hören? Welche Stationen? Wissen Sie, dass wir auch Sendungen in Aserbaidschanisch ausstrahlen? Und viele Aserbaidschaner sprechen auch Türkisch. Sprechen Sie auch Türkisch? Und waren Sie schon mal in Türkei? Und noch eine Frage. Leben Sie beruflich in Deutschland? Die Hörerbetreuung wird Ihnen auch unsere gültige Frequenzliste schicken. Ich hoffe, Sie schalten uns öfter ein und schreiben uns auch öfter. Wir würden uns sehr freuen. Ich wünsche Ihnen alles Gute und viel Spaß mit unseren Sendungen. Liebe Grüße nach Berlin und bleiben Sie gesund, lieber Nijat Imranli. Meine lieben Freunde, jetzt sind wir in Häusern. Hier wartet unser lieber Freund Christoph Paustian auf uns. Lassen wir ihn nicht länger auf uns warten. Unser lieber Freund schreibt uns: Hallo liebe UFUG, nachfolgend mein monatlicher Empfangsbericht für den Monat Mai, der bisher wettertechnisch kein Wonnemonat war. Regnerisch und kühl ist die erste Hälfte des Mai im Schwarzwald aufgefallen. Eine Besserung soll ab Donnerstag anstehen, laut Wetterfröschen. Ich verfolgte TRT Deutsch am 17. Mai um 17.30 Uhr UTC auf 9840 kHz in guter Empfangsqualität mit einem analogen Auvisio-Weltempfänger. Über eine neue QSL-Karte freue ich mich wieder. Gestern lief Balu in seinem Revier einer schwarzen Katze hinterher. Heute verfolgte er ein Eichhörnchen, das zuvor bei der Nachbarin auf ihrem Balkon eine Haselnuss aß. Keine Bange, das Eichhörnchen war schneller als Balu und konnte sich in Sicherheit bringen. Die schwarze Katze war auch schneller. Das liegt daran, weil Balu leicht übergewichtig ist mit seinem 6,8 Kilogramm. Normal wäre um die 5 Kilogramm. Die Nachbarin füttert ihn zu sehr. So viel für heute. Grüße aus Häusern wie immer. Dein Christoph mit Balu. Lieber Christoph Paustian, vielen Dank für den detaillierten Empfangsbericht, den wir mit unserer Mai-QSL-Karte bestätigen. Ich finde immer die Geschichten mit Balu sehr schön. Balu ist mal Held, mal ein Jäger, mal ein Freund, auch für die Nachbarin. Sonst würde sie ihn ja nicht füttern, oder? Im Fernsehen gibt es eine Doku-Serie über Tiere und Tierärzte, die in allen Ecken der Welt Tiere pflegen, retten, operieren und so weiter. Da kommt manchmal auch die Geschichte von Katzen oder Hunden, die mehr wiegen, als sie sollten. Folge: Ihr Ernährungsplan wird geändert, so wie bei uns Menschen, damit sie abnehmen und gesund bleiben. Lieber Christoph, ich bedanke mich auch sehr für die Postkarte mit zwei Frauen in Schwarzwaldtracht und einer Mühle und der Liedtext. Es steht eine Mühle im Schwarzwälder Tal. Ich habe natürlich im Internet mir dieses schöne Lied angehört. Die Melodie hat mir sehr gefallen. An dieser Stelle frage ich natürlich unseren lieben Freund Michael Lindner, ob dieses Lied ihm bekannt ist und ob er dieses Lied auch auf seiner Liste der QSL-Karten hat. Lieber Christoph, auch die Sticker auf dem Briefpapier sind sehr schön. Eine Katze bzw. ein Kater darf natürlich nicht fehlen. Ich wünsche dir alles Gute und viel Spaß mit unseren Sendungen. Liebe Grüße nach Häusern und an deine Nachbarinnen und bleib gesund, lieber Christoph Paustian mit Balu. Liebe Hörerfamilie der Stimme Türkis, heute wollen wir auch kurz unseren lieben Freund Gerard Kupal in Almere, Niederlande besuchen. Unser lieber Freund schreibt uns Folgendes. Liebe UFUG, danke für die Geburtstagsgrüße vom Mai. Bernd hat meine Frau Joke und meine Schwester Antoinette gegrüßt und die haben sich sehr gefreut darüber. Mein Dank an Bernd dafür. Meine Frau möchte doch bitte eine Korrektur fragen für die Aussage von ihrem Namen für das nächste Mal. Die wird nicht auf Englisch ausgesprochen, sondern auf Niederländisch, phonetisch Joke. It's not a joke. Sie kennt das aus dem Ausland, also soweit nichts Neues. Wenn ihr

Wollt, kann ich die richtige Aussprache von Ihrem Namen mal via WhatsApp einsprechen? Soweit mein Bericht. Viele liebe Grüße an euch aus Almere, Gérard Kupal. Lieber Gérard Kupal, ja, der liebe Bernd Seiser sendet Geburtstagsgrüße an Freunde, die ihr Wiegenfest feiern. Das ist ja inzwischen Tradition bei uns. Also, deutsche Redaktion geworden. Ich weiß genau, was mich dazu angeregt hat, am Ende jeden Monats die Geburtstagskinder in der Hörerfamilie zu grüßen und ihnen ein Lied zu schenken. Ein Hörer hatte mir seinen Geburtstag geschrieben und sich ein Lied gewünscht. Ich konnte damals das deutschsprachige Lied wegen Urheberrechte nicht einblenden, aber dafür ein türkisches Lied. Und dann habe ich die Freunde der Stimme Türkis gebeten, wenn sie wollen, mir doch ihr Geburtsdatum zu schicken. Zunächst habe ich immer in der ersten Briefkastensendung zu Beginn des jeweiligen Monats den Geburtstagskindern alles Gute gewünscht, aber dann hat mir einer unserer Freunde geschrieben, dass es im deutschsprachigen Raum nicht üblich ist, vor dem Geburtstag zu gratulieren. Und so kam es, dass ich den Geburtstagskindern immer in der letzten Briefkastensendung im jeweiligen Monat gratuliere. Ja, und irgendwann schickte mir auch unser lieber Freund Bernd Seiser seine Grüße an die Geburtstagskinder. Dafür danke ich dem lieben Bernd sehr. Ja, und jetzt kommt meine Entschuldigung. Oh, liebe Joke, ich bitte tausendmal um Entschuldigung. Ich habe Ihren Namen falsch ausgesprochen. Das ist sehr peinlich für mich. Ich weiß, dass ich vor vielen, vielen Jahren auch den Namen von unserem lieben Freund Gerard falsch ausgesprochen habe. Ich hoffe, dass auch die liebe Joke Verständnis dafür hat. Als wir in Deutschland lebten, wurde mein Name auch falsch ausgesprochen. Immer mal hieß ich Gesim, mal Gekim und auch mein Vorname Ufuk wurde falsch ausgesprochen. Mal hieß ich Ufo oder mal Jufo. Heute ist es anders. Wer mich nicht persönlich kennt und mich anruft oder mir einen Brief schickt, der sagt oder schreibt manchmal Herr Ufuk, denn Ufuk ist sowohl Frauen- als auch Männername. Das finde ich aber lustig. Lieber Gerard, nun weiß ich aber, wie der Name deiner lieben Frau ausgesprochen wird. Danke für die Korrektur. Ich habe natürlich auch im Internet eine Information zu diesem Mädchennamen gefunden. Der weibliche Vorname Joke ist eine Kurzform von Johanneke, der niederländischen Koseform von Johanna. Der Name hat einen hebräischen Ursprung und bedeutet Gott ist gnädig. Lieber Gerard Kupal, ich wünsche dir und deiner lieben Frau Joke alles Gute und viel Spaß mit unseren Sendungen. Liebe Grüße nach Almere und bleibt gesund, ihr Lieben. Meine lieben Freunde, jetzt geht es ganz schnell nach Pirbaum weiter. Hier wartet unser lieber Freund Dieter Feltes auf uns. Unser lieber Freund hat uns seinen April-Empfangsbericht und Hörerbrief geschickt. Seine Kurzdaten zum Empfang sind 14. April, 11:30 Uhr UTC, Empfänger Sony ICF SW 7600G mit eingebauter Teleskopantenne, SIMFO 34333. Und unser lieber Freund Dieter Feltes schreibt uns: Sehr geehrte Frau Dr. Ufuk Geçim, leider konnte ich nicht zu einem früheren Zeitpunkt schreiben, da ich zuerst krank war und dann war die Gartenarbeit schuld, dass ich mich nicht an den Computer setzte. Auch im Haus musste vieles ausgebessert und erneuert werden. Mit fast 80 Jahren geht alles viel beschwerlicher. Übrigens, die Sendung Tagebuch Palästina fand ich sehr interessant. Im Fernsehen sah ich vor einiger Zeit einen Bericht aus dem Westjordanland, wie die Bevölkerung dort hinter hohen Mauern und Stacheldraht leben. Es ist furchtbar. Die palästinensische Bevölkerung wird ja täglich von den neuen Siedlern attackiert. Weiter möchte ich nicht ausführen. Ich wünsche Ihnen alles Gute und bleiben Sie gesund. Ihr Hörer Dieter Feltes. Lieber Dieter Feltes, vielen Dank für Ihren Empfangsbericht, den wir mit unserer April-QSL-Karte bestätigen. Ich hoffe, das Motiv gefällt Ihnen. Lieber Dieter, ich hoffe, dass es Ihnen jetzt viel besser geht. Ja, wenn der Garten ruft, dann muss man ja arbeiten. Wenn Sie beim nächsten Mal Hilfe brauchen, bin ich gerne dabei. Sie müssen mir nur zeigen, was ich zu tun habe, damit ich nichts falsch mache. Denn ich liebe auch Pflanzen und Blumen sehr. Ich hoffe, dass auch das Haus jetzt gemütlicher und schöner geworden ist. Lieber Dieter Feltes, vielen Dank für Ihren Kommentar zu den Entwicklungen in Palästina. Ja, die Menschen, die Palästinenser, leiden unter den Politiken und Eingriffen Israels, das von den USA, dem großen Bruder Israels, stark unterstützt wird. Israel unternimmt sogar verheerende Schritte, die nicht mal von den USA akzeptiert werden. Aber Israel darf eben alles, nimmt weder auf die Weltpolitik noch auf Menschenrechte Rücksicht. Ich wünsche Ihnen alles Gute und viel Spaß.

das mit unseren Sendungen. Liebe Grüße nach Pirbaum und bleiben Sie gesund, lieber Dieter Feltes. Liebe Freunde der deutschen Redaktion, unsere nächste Station ist Felsberg. Hier besuchen wir kurz unseren lieben Freund Ulrich Wicke. Unser lieber Freund hat uns seinen Mai-Empfangsbericht geschickt. Er empfing unsere Mittagssendung am 7. Mai mit Simpo 45333. Sein Empfänger ist ein Scott RXP80 mit Teleskopantenne. Unser lieber Freund schreibt uns: Liebe Freunde, vielen Dank für die letzte QSL-Karte sowie das Vorlesen meiner Zeilen in der Briefkastensendung von voriger Woche. Für die Hörerbetreuung gebührt TRT ein dickes Lob. Anbei ein Empfangsbericht über die heutige Mittagssendung. In den Nachrichten wieder viel Wirres von Trump zum Irankrieg. Euer Ulrich Wicke. Lieber Ulrich Wicke, ich habe mich sehr gefreut, wieder Post von Ihnen zu erhalten. Vielen Dank für Ihren detaillierten Empfangsbericht, den wir mit unserer MyQSL-Karte bestätigen. Hoffentlich gefällt Ihnen unsere QSL-Karte. Lieber Ulrich Wicke, ja, der US-Präsident sagt zuerst etwas und dann beim nächsten Mal etwas ganz anderes. Oft widerspricht er sich selbst. Wenn es nur um Amerika ginge, dann hätte keiner etwas dagegen. Aber er sagt Amerika first und will, dass alle Weltstaaten ihm gehorchen. Er sieht sich als den größten Boss, der alles weiß, der alles entscheidet, als sei die Welt seine eigene Firma und Politiker, Herrscher, Regierungs- und Staatschefs sein Personal. Ich bin gespannt, wohin das führen wird. Ich danke Ihnen für Ihren Kommentar, wünsche Ihnen alles Gute und viel Spaß mit unseren Sendungen. Liebe Grüße nach Felsberg und bleiben Sie gesund, lieber Ulrich Wicke. Meine lieben Freunde, heute besuchen wir auch unseren lieben Freund Dieter Leupold in Leipzig. Unser lieber Freund schreibt uns Folgendes: Hallo liebe UFUG, heute mal einige Zeilen an dich. Am 30. Mai fand in Berlin das RTI-Hörertreffen statt. Briefkasten, 5. Juni, Programm Radio Taiwan International. RTI-Hörertreffen in Berlin am 30. Mai, Mitteilungen Radio Taiwan International. Da ich ja in Leipzig wohne, bin ich die rund 175 Kilometer nach Berlin mit Auto gefahren und die Strecke bis zur Gaststätte mit U- und S-Bahn, da ein Parken vor der Gaststätte war aus Baugründen, Wasserleitung, Erneuerung nicht möglich. Wir waren rund 20 bis 22 Anwesende beim RTI-Hörertreffen. Es wurde viel gesprochen über die Zukunft von RTI und auch über Taiwan. Es gab dort reichlich ein gutes Mittagsangebot. Von Kaffee bis Bier alles. Die Bihui musste aber etwas die Runde verlassen, weil sie zurück zum Hotel musste, habe dann gleich die ersten Fotos an die Eva Triendl per Internet geschickt. Am Sonntagmittag flog von Berlin nach Frankfurt und dann mit etwas über eine Stunde Verspätung nach Taipei, sodass sie gegen 6.35 Uhr Taiwan-Zeit am Montag gelandet ist. Am Freitag, den 5. Juni, war aus Bihui noch nicht im RTI-Hörerbriefkasten zu hören, erst kommende Woche. Ich war noch bis 18.30 Uhr geblieben. Danach ging ich zurück zum Auto bzw. nach Leipzig, habe die einige Bilder und Video beigefügt. Mit freundlichen Grüßen sendet Dieter Leupold. Lieber Dieter Leupold, ich finde es wirklich sehr toll, dass Sie an das DX-Treffen in Murgtal teilgenommen haben. Vielen Dank für die Informationen zum DX-Treffen. Ich finde, 20 bis 22 Teilnehmer sind nicht wenig, obwohl der liebe Bernd Seiser das Datum des DX-Treffens bereits viel früher angekündigt hatte. Kann es ja vorkommen, dass man kurzfristig entweder privat oder auch beruflich etwas anderes unternehmen muss und nicht teilnehmen kann. Außerdem ist es auch wichtig, wie weit man vom Treffpunkt entfernt wohnt und daher, wie lange man fahren muss und ob das auch nicht viel kostet und sehr wichtig, ob man auch für die Fahrt mit anschließendem Treffen auch gesundheitlich fit ist. Es freut mich, dass bei Ihnen alles stimmte und Sie das Treffen genossen haben mit Gesprächen, mit Kurzwellenfreunden und DXern und mit leckeren Speisen. Ein Bier oder ein Glas Wein darf natürlich auch nicht fehlen. Vielen Dank auch für die schönen Fotos. Ich habe mich sehr gefreut, liebe Freunde, auf den Fotos zu sehen. Ein lieber Gruß an dieser Stelle nochmals an alle Teilnehmer und Bernd Seiser und sein Team für die Organisation dieses schönen DX-Treffens. Ich wünsche Ihnen alles Gute und viel Spaß mit unseren Sendungen. Liebe Grüße nach Leipzig und bleiben Sie gesund, lieber Dieter Leupold.
Meine lieben Freunde, die Zeit für Ufuk und ihr Briefkasten ist zu Ende.

Ich wünsche allen Freunden alles, alles Gute, viel Glück und Gesundheit. Bis zur nächsten Briefkastensendung, nächsten Donnerstag um die gleiche Zeit und auf der gleichen Frequenz. Mit Ihnen allen zusammen hoffentlich. Vergessen Sie nicht, die Briefkastensendung wird am Sonntag wiederholt. Die Briefkastensendung wurde von Uf Getsche moderiert. Ich sage Tschüss und auf Wiederhören und Hoşça kalın.

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Liebe Zuhörerinnen und Zuhörer, ich muss ganz offen sagen, von allen Folgen dieser Reihe war diese die schwerste, um die richtigen Worte zu finden. Keine andere lastet so schwer auf meinen Schultern wie diese. Wenn einem Menschen die Freiheit genommen wird, ist es nicht nur ein Körper, der eingesperrt wird. Die jahrelang scheinbar endlose Wartezeit einer Mutter, das Aufwachsen eines Kindes ohne seinen Vater und das kollektive Gedächtnis eines ganzen Volkes werden hinter eisernen Türen eingeschlossen. In Palästina sind Gefängnisse nicht bloß Gebäude aus Stein und Beton. Sie sind Orte, an denen Ungewissheit, Trennung und Geduld auf die härteste Probe gestellt werden. Heute werden tausende Palästinenser in israelischen Gefängnissen festgehalten. Berichte von Menschenrechtsorganisationen sprechen inzwischen von mehr als 10.000 Inhaftierten. Hinter diesen nüchternen Zahlen stehen junge Menschen, Frauen, Studierende, Journalisten und leider auch Hunderte von Kindern. Manche Gefangene blicken seit Jahren nur durch Gitterstäbe auf denselben Himmel. Andere verbringen Tag um Tag, ohne zu wissen, wann oder ob sie jemals freikommen werden. Was den Menschen am meisten zermürbt, ist nicht einmal die Länge der Strafe, sondern die Dunkelheit dieser Ungewissheit. Eines der schmerzhaftesten Kapitel dieser Geschichte ist die sogenannte Administrativhaft, die Israel seit Jahren anwendet. Tausende Menschen sitzen heute in Zellen, ohne dass eine konkrete Anklage oder eine offizielle Anklageschrift gegen sie vorliegt. Zwar gibt es Gerichtsverfahren, doch häufig fehlt sowohl ein angemessenes Recht auf Verteidigung als auch die Möglichkeit zu erfahren, welcher Vorwurf überhaupt gegen sie erhoben wird. Mitten in der Nacht wird jemand aus seinem Zuhause geholt. Tage werden zu Monaten, Monate zu Jahren. Die Familie draußen kreist dabei stets um dieselbe Frage. Wann wird er oder sie zurückkehren? Was könnte schwerer sein als ein Warten, auf das es keine Antwort gibt? Manche Gefangene versuchen innerhalb dieser vier Wände ein Universitätsstudium abzuschließen. Andere können ihre Stimmen nur noch über einen Brief an ihre Familien senden. Mütter warten tagelang am Telefon, nur um die Stimme ihres Kindes für wenige Minuten zu hören. Manche Kinder sehen das Gesicht ihres Vaters zum ersten Mal hinter der kalten Glasfassade eines Gefängnisses. Es gibt Geschichten auf diesem Land, die kaum zu begreifen.

scheint irgendwo zwischen den Wänden ihrer Zelle stehen geblieben zu sein. Manche verbringen so viele Jahre hinter Gittern, dass die Menschen draußen sie nur noch von den kalten Jugendfotos erkennen können. Es gibt Gefangenen, die nicht nur zu einer, sondern zu mehreren lebenslangen Freiheitsstrafen verurteilt wurden. Strafen, die ein Menschenleben kaum fassen kann. Jahrzehntelang lebten sie allein mit der Vorstellung von Freiheit. Und draußen warteten Familien, die ihr eigenes Leben diesem Warten opferten. Festtagstafeln, an denen jedes Jahr ein Platz mehr fehlt. Geburtstage mit einem leeren Stuhl. Hoffnungsvolle Blicke, die sich Nacht für Nacht zur Haustür richten. In Palästina sind nicht nur die Gefangenen selbst, sondern auch die Zurückgebliebenen einer niemals endenden Sehnsucht ausgeliefert. Als in jüngster Zeit über Gefangenenaustausche gesprochen und die Namenslisten veröffentlicht wurden, schien für einen kurzen Moment wieder die Sonne in den Häusern zu scheinen. Familien räumten die Zimmer ihrer Kinder auf, legten die schönsten Kleider bereit. Doch hinter diesen Vereinbarungen verbarg sich oft eine weitere harte Realität. Viele Freigelassene durften nicht in ihre Heimat zurückkehren und wurden gezwungen, ins Exil in andere Länder zu gehen. Sie waren zwar frei, doch fern von ihren Familien und den Orten ihrer Kindheit. Die Freude über die Freiheit wurde überschattet von der Schwere der Entwurzelung und dem Schmerz der Fremde. Einige Namen verschwanden sogar in den letzten Minuten von den Listen und das ersehnte Wiedersehen fand nie statt. Deshalb freuen sich viele Palästinenser nur mit Vorsicht. Sie wissen, dass die größten Enttäuschungen oft den größten Hoffnungen folgen. Internationale Menschenrechtsorganisationen veröffentlichen regelmäßig Berichte über die Zustände in den Gefängnissen. Überfüllte Hafträume, unzureichende medizinische Versorgung, Misshandlungen und Foltervorwürfe gelangen immer wieder in die Aufmerksamkeit der Weltöffentlichkeit. Ehemalige Gefangene berichten von tagelangen Verhören, schlaflosen Nächten und einem ständigen Druck. Viele sagen, dass nach all den Jahren hinter Gittern nicht ihr Körper, sondern ihre Seele am stärksten erschöpft war. Denn es sind nicht allein die Mauern, die einen Menschen zermürben, sondern die Ungewissheit und die Angst, eines Tages von der Welt vergessen zu werden. Gerade um gegen diese Angst des Vergessens anzukämpfen, treten viele palästinensische Gefangene in Hungerstreiks. Denn wenn einem Menschen alles genommen wurde, bleibt ihm oft nur noch sein eigener Körper. Und dieser wird schließlich zum letzten Mittel des Widerstands. Erinnern wir uns an jene Hungerstreiks, die sich über Monate hinzogen und die Aufmerksamkeit der Welt auf sich ziehen sollten. Manche kämpften für menschenwürdige Bedingungen, manche nur für die Möglichkeit, ihre Familie einmal zu sehen, andere schlicht für ein faires Gerichtsverfahren. Diese Gefängnisse bestehen nicht nur aus Stein. Jede einzelne Sekunde dort verwandelt sowohl das Warten als auch die Sehnsucht selbst in eine Strafe. Und dennoch geben die Menschen inmitten all dieser dunklen Geschichten die Hoffnung nicht auf. Eine Mutter lässt das Zimmer ihres Sohnes über Jahre hinweg unberührt, wischt den Staub und wartet weiter. Ein Vater träumt von dem Tag, an dem er seine Tochter durch die Tür treten sieht. Ein Kind wächst auf, indem es das alte Foto seines Vaters an der Wand betrachtet, den es nie kennenlernen durfte. In Palästina bedeutet Freiheit nicht nur, dass sich eine eiserne Tür öffnet. Freiheit bedeutet Wiedersehen. Sie bedeutet, eine vertraute Stimme erneut zu hören. Sie bedeutet, dass eine Mutter nach vielen Jahren zum ersten Mal ihren Kopf in Frieden auf das Kissen legen kann.

Palästina zu verstehen bedeutet nicht nur, die Konflikte auf den Straßen oder die Schlagzeilen in den Nachrichten zu verfolgen. Es bedeutet auch, die schwere, tiefe Stille wahrzunehmen, die aus den Gefängniszellen aufsteigt. Denn hinter diesen eisernen Türen sind nicht nur Menschen eingeschlossen, sondern ganze Leben, die unvollendet geblieben sind.